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1: Ein Mensch jedoch, dem nur wenig vergeben wurde, zeigt nur wenig Liebe.
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0: Der Spruch des Tages. Kinder erziehen, ja, das war noch nie einfach. Aber heute fühlt es sich manchmal besonders schwer an. Welche Werte gebe ich weiter in einer Welt, die sich so schnell verändert? Was bleibt, wenn der Lärm verstummt? Die Bibel gibt darauf eine erstaunlich klare Antwort. Gott selbst sagt über einen Vater und seine Kinder, er soll sie lehren, zu tun, was recht ist. Kein ausgeklügeltes Erziehungsprogramm, keine Erfolgsgarantie. Nur diese eine Aufgabe, zeig ihnen, was gut ist. Leb es vor. Das klingt simpel und ist gleichzeitig eine der anspruchsvollsten Aufgaben, die es gibt. Denn Kinder schauen weniger darauf, was wir sagen, als darauf, wie wir leben. Und das gilt nicht nur für Mütter und Väter. Jeder von uns hat Menschen um sich, die beobachten, wie wir unseren Alltag gestalten. Was geben wir weiter?
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1: Jeder, der ein Kind um meinetwillen aufnimmt, der nimmt mich auf. Und wer mich aufnimmt, nimmt meinen Vater auf, der mich gesandt hat. Wer der Geringste unter euch ist, der ist der Größte.
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1: Ich bin Jerome Nussbaum. Die Innenminister der Länder sehen noch Diskussionsbedarf beim Thema Drohnenabwehr. Nordrhein-Westfalens Innenminister Reul sagte, Drohnen seien längst kein Spielzeug mehr, sie könnten zu Bomben werden. Sein rheinland-pfälzischer Kollege Schwickert spricht in der Bild davon, dass die Fluggeräte längst Teil hybrider Bedrohungen seien. Wichtig sei die Zusammenarbeit mit Bundespolizei, Bundeswehr, den Betreibern von kritischer Infrastruktur, dem gemeinsamen Drohnenabwehrzentrum und auch mit den US-Streitkräften. Demnach soll es derzeit Überlegungen geben für ein entsprechendes Arbeitstreffen. Mit Blick auf die Landtagswahl in Sachsen-Anhalt hat der Präsident des Zentralrats der Juden, Schuster, vor der AfD gewarnt. Er sagte dem Redaktionsnetzwerk Deutschland, die Abstimmung werde für das demokratische Zentrum zur Bewährungsprobe.
2: Er sieht Politiker wie den Spitzenkandidaten Siegmund oder Landesverbandsvize Till Schneider als erklärte Gegner der offenen Gesellschaft. Sie würden in Politikfeldern wie etwa im Bereich der Erinnerungskultur radikale Kurswechsel anstreben. Dies komme laut Schuster einer Aufkündigung des bundesrepublikanischen Konsenses gleich. Daher dürfe es aus reinem Machtkalkül heraus keinerlei Annäherung an die AfD geben. Und der Partei dürfe aus seiner Sicht an keiner Stelle politische Verantwortung übertragen werden. Ulrike Klein, Redaktion.
1: Im Thüringer Landtag versucht AfD-Chef Höcke heute ein weiteres Mal Ministerpräsident zu werden. Am Vormittag stimmen die Abgeordneten über das beantragte Misstrauensvotum gegen Ministerpräsident Vogt ab. Er steht wegen Plagiatsvorwürfen bei seiner Doktorarbeit unter Druck. Sein Doktortitel wurde ihm aberkannt. Höcke bräuchte 45 Stimmen. Seine AfD liegt mit 32 Abgeordneten deutlich darunter. Alle anderen Fraktionen haben angekündigt, gegen ihn zu stimmen. Nach der Flutkatastrophe im Himalaya ist die Zahl der Toten inzwischen auf fast 400 gestiegen. So viele Menschen wurden bisher allein in Nepal tot geborgen. In Tibet ist weiterhin von 3 Toten die Rede. Es gibt mindestens 1500 Vermisste.
3: Inzwischen ist klar, was zu der verheerenden Katastrophe vorgestern geführt hat. Ein Gletscher oberhalb des Grenzgebiets zwischen Nepal und Tibet ist kollabiert und danach in einer Mischung aus Eis, Wasser, Schlamm und Felsbrocken ins Tal gerast. Fast 170 Kilometer weit zog sich Geröll durch das Flusssystem, wie ein Tsunami heißt es. Die Erschütterung beim Absturz wurde laut Helmholtz-Zentrum für Geoforschung sogar in Deutschland registriert, von Messgeräten bei Magdeburg. Noah Ulrich, Redaktion.
1: US-Präsident Trump hat klargestellt, dass Russland keine NATO-Verbündeten angreifen wird. Es habe gute Gespräche mit dem russischen Präsidenten Putin gegeben, sagte er im Weißen Haus. Damit reagierte er auf Berichte zur Reise von CIA-Chef Radcliffe nach Moskau diese Woche. Der Kreml hat das Treffen inzwischen bestätigt und die Berichte als Schauermärchen abgetan. Der SC Freiburg hat sich für die Liga-Phase der Conference League qualifiziert. Der Bundesligist gewann am Abend das zweite Playoff-Duell gegen den schottischen Fußballclub Motherwell mit 4:1.
0: Die Nachrichten wurden bereitgestellt von Radio Aktuell. 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
1: Die Temperaturen liegen im Moment in Köln bei 20 Grad, 19 messen wir in Hamburg, 21 in Bremen, Berlin 18 Grad, 20 jeweils in Dresden, Frankfurt am Main und Stuttgart, 20 auch in München und in Erfurt und Münster 19 Grad. Heute ist es überwiegend wechselnd bewölkt, auch die Sonne lässt sich blicken. Allerdings ziehen vormittags schon vom Südwesten bis in die Mitte Deutschlands örtlich kräftige Schauer und Gewitter. Vor allem im Süden kann es dabei auch zu Unwettern kommen. Die Höchstwerte liegen zwischen 22 und 29 Grad, im äußersten Südosten nochmal bei bis zu 32 Grad.

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1: Ich bin Jerome Nussbaum. Die Innenminister der Länder sehen noch Diskussionsbedarf beim Thema Drohnenabwehr. Nordrhein-Westfalens Innenminister Reul sagte, Drohnen seien längst kein Spielzeug mehr, sie könnten zu Bomben werden. Sein rheinland-pfälzischer Kollege Schwickert spricht in der Bild davon, dass die Fluggeräte längst Teil hybrider Bedrohungen seien. Wichtig sei die Zusammenarbeit mit Bundespolizei, Bundeswehr, den Betreibern von kritischer Infrastruktur, dem gemeinsamen Drohnenabwehrzentrum und auch mit den US-Streitkräften. Demnach soll es derzeit Überlegungen geben für ein entsprechendes Arbeitstreffen. Mit Blick auf die Landtagswahl in Sachsen-Anhalt hat der Präsident des Zentralrats der Juden, Schuster, vor der AfD gewarnt. Er sagte dem Redaktionsnetzwerk Deutschland, die Abstimmung werde für das Demokratische Zentrum zur Bewährungsprobe.
2: Er sieht Politiker wie den Spitzenkandidaten Siegmund oder Landesverbandsvize Till Schneider als erklärte Gegner der offenen Gesellschaft. Sie würden in Politikfeldern wie etwa im Bereich der Erinnerungskultur radikale Kurswechsel anstreben. Dies komme laut Schuster einer Aufkündigung des bundesrepublikanischen Konsenses gleich. Daher dürfe es aus reinem Machtkalkül heraus keinerlei Annäherung an die AfD geben. Und der Partei dürfe aus seiner Sicht an keiner Stelle politische Verantwortung übertragen werden. Ulrike Klein, Redaktion.
1: Im Thüringer Landtag versucht AfD-Chef Höcke heute ein weiteres Mal Ministerpräsident zu werden. Am Vormittag stimmen die Abgeordneten über das beantragte Misstrauensvotum gegen Ministerpräsident Vogt ab. Er steht wegen Plagiatsvorwürfen bei seiner Doktorarbeit unter Druck. Sein Doktortitel wurde ihm aberkannt. Höcke bräuchte 45 Stimmen. Seine AfD liegt mit 32 Abgeordneten deutlich darunter. Alle anderen Fraktionen haben angekündigt, gegen ihn zu stimmen. Nach der Flutkatastrophe im Himalaya ist die Zahl der Toten inzwischen auf fast 400 gestiegen. So viele Menschen wurden bisher allein in Nepal tot geborgen. In Tibet ist weiterhin von 3 Toten die Rede. Es gibt mindestens 1500 Vermisste.
3: Inzwischen ist klar, was zu der verheerenden Katastrophe vorgestern geführt hat. Ein Gletscher oberhalb des Grenzgebiets zwischen Nepal und Tibet ist kollabiert und danach in einer Mischung aus Eis, Wasser, Schlamm und Felsbrocken ins Tal gerast. Fast 170 Kilometer weit zog sich Geröll durch das Flusssystem, wie ein Tsunami heißt es. Die Erschütterung beim Absturz wurde laut Helmholtz-Zentrum für Geoforschung sogar in Deutschland registriert, von Messgeräten bei Magdeburg. Noah Ulrich, Redaktion.
1: US-Präsident Trump hat klargestellt, dass Russland keine NATO-Verbündeten angreifen wird. Es habe gute Gespräche mit dem russischen Präsidenten Putin gegeben, sagte er im Weißen Haus. Damit reagierte er auf Berichte zur Reise von CIA-Chef Radcliffe nach Moskau diese Woche. Der Kreml hat das Treffen inzwischen bestätigt und die Berichte als Schauermärchen abgetan. Der SC Freiburg hat sich für die Liga-Phase der Conference League qualifiziert. Der Bundesligist gewann am Abend das zweite Playoff-Duell gegen den schottischen Fußballclub Motherwell mit 4:1.
0: Die Nachrichten wurden bereitgestellt von Radio Aktuell. 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
1: Die Temperaturen liegen im Moment in Köln bei 20 Grad, 19 messen wir in Hamburg, 21 in Bremen, Berlin 18 Grad, 20 jeweils in Dresden, Frankfurt am Main und Stuttgart, 20 auch in München und in Erfurt und Münster 19 Grad. Heute ist es überwiegend wechselnd bewölkt, auch die Sonne lässt sich blicken. Allerdings ziehen vormittags schon vom Südwesten bis in die Mitte Deutschlands örtlich kräftige Schauer und Gewitter. Vor allem im Süden kann es dabei auch zu Unwettern kommen. Die Höchstwerte liegen zwischen 22 und 29 Grad, im äußersten Südosten nochmal bei bis zu 32 Grad.
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4: Yes! Da muss ich mich erstmal strecken hier, Leute. Ach, so, jetzt geht's wieder. Ach, so ein morgendlicher Strecker, ich finde, der hat irgendwie immer was Befreiendes. Ne? Da fühlt sich der Körper danach so richtig resettet an. Da kribbelt es ein bisschen überall. Finde ich, sollte man öfter mal tun, sich einfach mal morgens so richtig strecken, mal den Rücken durch und dann die Arme lang. Hat vielleicht aber auch damit zu tun, dass ich heute Morgen fast zu spät gekommen bin. Ja, Leute, die sagen, ich bin fast zu spät gekommen, sagen ja eigentlich nur, ich war pünktlich. Aber es war halt, es war eine knappe Kiste, aber ich bin hier. Liebe Freunde, ich bin da, ihr seid da. Ich freue mich, dass ihr eingeschaltet habt. Und jetzt machen wir uns auf in Richtung wohlverdientes Wochenende. Mit Bushel G und Heavy wünsche ich euch einen wundervollen Freitagmorgen.

0: Two-Step, The Enemy, Forest Frank zusammen mit Lost and Found. Die klingen so cool, oder? Und 7:10, wenn euch der Song gefällt, wisst ihr, wie es geht. In der Playlist auf erfjs.de und in der kostenlosen App gerne mal das Däumchen nach oben da lassen für alle Songs, die bei euch hier richtig gut ankommen. Und wenn ihr dafür gerade das Smartphone in die Hand nehmt, dann kann ich euch an dieser Stelle verkünden, ich habe den WhatsApp-Status für den heutigen Tag aktualisiert. Schaut doch da gerne mal rein. Drin ist ein Zitat von US-Musikerin Sarah Reeves aus ihrem Hit Healing. Sie sagt, was wenn meine Trauer bedeutet, dass ich eines Tages wieder glücklich sein werde? Daran möchte ich glauben. Ja, und mir kam natürlich direkt der Bibelvers aus der Offenbarung 7 in den Sinn und Gott wird abwischen alle Tränen von ihren Augen. Und mit dieser Zusage geht es für euch in den Freitag. Und den entsprechenden Song spiele ich euch natürlich jetzt bei ERFVS. Hier ist Sarah Reeves für euch mit Healing. 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

0: Die Musikredaktion meint es heute Morgen gut mit uns. Ein Banger jagt hier den nächsten. Courtney Ramirez zusammen mit Apollo RTD und Life is Good. Um 17 Minuten nach 7. Mit Zuversicht geht's durch den Freitag. IRF Yes ist am Ohr mit der Frage, ist Gott wirklich da, wenn es schwierig wird? Greift er ein, wenn wir nicht mehr weiter wissen? Und die Antwort gibt's jetzt für euch in Form von Wiggle the Kingdom. Die Band ist ziemlich eindeutig. Sie sagen nämlich, natürlich greift Gott ein. Wir haben einen Teil des Songs für euch übersetzt. Hier sind We the Kingdom mit Won't He Do It.
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2: Niemals gab es eine Zeit, wo Gott mich nicht versorgt hätte. Er weiß genau, was ich brauche. Niemals hat er mich aus dem Blick verloren. Gott wacht über mich. Wenn der Regen in Strömen auf mich niederprasselt, dann wartet neue Gnade am nächsten Morgen. Heilung und Kraft sind präsent zu jeder Zeit. Wird Gott was tun? Ja, wird er. Er nimmt den Sturm und macht ihn still. Wenn ich mich schwach und erschöpft fühle, wenn ich auf die Knie falle, dann sieht Jesus mich und er weiß, was ich brauche. We the Kingdom. Won't he do it?
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1: That's my life um 7:30.
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1: Ich habe eine gute Nachricht für Eltern, zumindest in den USA. Denn so wie es aussieht, muss Meta seine Plattformen für Minderjährige da deutlich verändern. Wie ZDF berichtet, könnte es in den USA bald wohl so sein, dass Jugendliche künftig höchstens 2 Stunden am Tag auf Facebook, Instagram und Co. verbringen können und zwischen Mitternacht und 6 Uhr morgens sogar komplett ausgesperrt werden. Likes, Schönheitsfilter, so ein Zeug sollen ebenfalls wegfallen. Ich muss sagen, für Europa, da gilt diese Vereinbarung nicht automatisch mit, sollte sie in Kraft treten. Hier laufen eigene Verfahren und Regeln. Und ob es bei uns dann auch solche Zeitlimits oder Nachtsperren geben wird, ist noch nicht entschieden. Aber es ist gerade ganz, ganz viel dahingehend in Bewegung. Der Medienwissenschaftler Martin André nennt das Ganze eine kleine Revolution. Da geht's nicht nur um einzelne Inhalte, die irgendwie in der Kritik stehen, sondern da wird das gesamte Design der Plattformen angesprochen. Genau die Mechanismen, die ja auch uns als Erwachsene immer schön weiter scrollen lassen. Also, ich habe den Eindruck, vielleicht ist so ein bisschen Regulierung gar nicht so schlecht, weil manchmal, da scheinen wir einfach ein bisschen Nachhilfe beim Abschalten zu brauchen, damit wir wieder mehr Zeit für das haben, was wirklich ist, wichtig ist, wie zum Beispiel das echte Leben.
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1: So, jetzt gucken wir mal kurz nach meiner Zunge. Ist sie hier? Ja, nee, ist sie auch nicht. Ich weiß auch nicht. Der Freitag, ne? Freitagmorgen, da ist die Zunge von der Woche. Ihr seht's nicht, ihr hört's vielleicht. Ich bewege gerade so ein bisschen meinen Mund durch. Das habe ich nämlich heute Morgen auch noch nicht gemacht. Ich war ja ein bisschen spät dran. Bin ja fast zu spät gekommen. Also ich war pünktlich, ne? Aber es war ein enges Derby heute Morgen. Ich bin aber am Start. So, ich dehne jetzt noch ein bisschen meinen Mund und gucke, dass ich das alles für euch schön sauber ausspreche und nicht mehr irgendwelche Buchstaben sich da überschlagen. So, ich schreite tapfer weiter voran, zusammen mit euch. Und jetzt einem entspannten Song von Rent Collective, Evergreen. Damit wünsche ich euch einen gelungenen Freitag.

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Amen. Die O'Bros mit God Bless. Ich weiß gar nicht, ob ich erwähnen muss, dass die natürlich wieder in euren Top 30 Hörercharts vertreten sein werden. Es ist ja eh klar. Natürlich sind die O'Bros mit dabei. Ob sie ganz an der Spitze stehen, das will ich noch nicht verraten. Vielleicht. Wir gucken mal. Morgen zwischen 10 und 12 und zwischen 18 und 20 Uhr gibt's eure Top 30 Hörercharts auf die Ohren. Ich kann auf jeden Fall schon mal sagen, viermal werdet ihr die Geschwister Oberschape am morgigen Tage hören. Die große Frage ist allerdings, wer ist denn sonst noch mit dabei in den Top 30? Warum sollte ich einschalten? Was erwartet mich da? Ich verrate euch, kleines Sneak Peek gibt's für euch nach zwei Songs hier bei uns.

0: Mit ERF Yes habt ihr die schönste Popmusik immer im Ohr und ganz besonders gilt das natürlich für den Samstag. Immer um 10 und um 18 Uhr gibt's für 2 Stunden nur eure liebsten Songs auf die Ohren. Ihr habt abgestimmt die Woche über auf der Playlist erfyes.de und in der kostenlosen App, was bei euch besonders gut ankommt, mit dem Däumchen nach oben. Und ich kann euch verraten, dass zum Beispiel Lost and Found zusammen mit Regan James Broom und Julia Poe am Start sind. Home Again gibt's morgen auf jeden Fall. Lost and Found, die räumen gerade richtig auf, wenn ihr mich fragt. Ganz, ganz viele Songs auf der Playlist mit den beiden Jungs am Start. Also, ich freue mich auf jeden Fall drauf. Die hört ihr in der ersten Stunde. In der zweiten Stunde gibt's Montez. Der kommt bei euch auch richtig gut an. Mit ein bisschen Kindheitserinnerungen, wenn du mich fragst. Und es gibt ja diese Hits, die schlagen einfach ein. Die kommen auf die Playlist und zack, eine Woche später schaffen sie es schon in eure Hörercharts. Einfach, weil ihr den Song liebt und sofort durchstartet mit dem Däumchen nach oben. Und das gilt für Ray Garvey und Imran mit ihrem neuen Hit Rivers. Und da haben wir mal ganz genau für euch
1: hingehört bei ERF Yes.

Boah, das muss schon ganz schön gut tun, oder? Stellen wir uns doch mal kurz vor, Ray Garvey und Imran hätten Rivers für mich geschrieben. Das wäre schon ein tolles Gefühl, oder? Ne, egal, was das Leben bereithält, es gibt jemanden, der mich schützt, der mich unterstützt, der mich trägt. Ja, ganz ähnlich wird tatsächlich Gottes Liebe zu uns Menschen in der Bibel erklärt. Im bekannten Psalm 23 zum Beispiel, da fallen Formulierungen wie »Er gibt mir neue Kraft« oder »Ich fürchte kein Unglück, denn du, Herr, bist bei mir« oder »Deine Güte und Liebe begleiten mich Tag für Tag«. Gott liebt jeden einzelnen Menschen. Das macht die Bibel wirklich deutlich. Und deshalb darf sich jede und jeder von uns bewusst sein, Gott, also das Mächtigste, was dieses Universum kennt, das schaut liebend auf mich herab, schützt mich und läuft an meiner Seite, wenn das Leben mal wieder richtig dunkel aussieht.

Alrighty, auf den könnt ihr euch also auch morgen freuen. Ray Gavi und Imran mit Rivers ebenfalls vertreten in eurer Top 30 Show. Immer samstags um 10 und um 18 Uhr bei ERF Yes.

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1: Tja, Schmelzen, um 7:53 Uhr, 7 Minuten vor 8. Das heißt, für euch gibt's gleich das Nachrichten-Update auf die Ohren. Vorher hört ihr bei uns Good Weather Forecast und Sofika mit ihrem aktuellen Hit auf der Playlist Nomadic Tendencies. Und jetzt heißt's anschnallen und die Schutzbrille aufziehen. Jeremy Camp bringt ein bisschen frischen Wind hier auf die Playlist. Ne? Also das ist absolut der rockigste Song, den wir haben. Guten Start euch damit in den Freitag. Wirkt besser als jeder Kaffee.

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1: Ich bin Jerome Nussbaum. Mehr als 11 Jahre nach dem Germanwings-Absturz mit 150 Toten beginnt am Landgericht Braunschweig ein neuer Schmerzensgeldprozess. 30 Hinterbliebene fordern von der Bundesrepublik Deutschland jeweils bis zu 110.000 Euro. Unter den Toten war eine ganze Schülergruppe aus Haltern in Nordrhein-Westfalen. Der Co-Pilot hatte die Maschine in den französischen Alpen zum Absturz gebracht. Verhandelt wird in Braunschweig, weil die Bundesstelle für Flugunfalluntersuchung dort ihren Sitz hat. Im Zusammenhang mit dem Hackerangriff auf das Berliner Verwaltungsnetz gibt es jetzt offenbar eine Lösegeldforderung. Das will die ARD aus mehreren Quellen erfahren haben.
2: Wie hoch die Summe ist, wurde zunächst nicht bekannt. Die Senatskanzlei hat sich bisher nicht dazu geäußert. Unklar ist, womit die Lösegelderpresser drohen, sollte nichts gezahlt werden. Offen ist auch, ob es sich um dieselben Leute handelt, die das Landesnetz lahmgelegt hatten. Am Vormittag soll es ein Treffen der Senatskanzlei mit den Bundes- und Landessicherheitsbehörden, Vertretern des Cyberabwehrzentrums sowie mit den betroffenen Verwaltungen geben. Zuletzt hieß es, dass möglicherweise doch sensible, personenbezogene Daten abgeflossen sein könnten. Noah Ulrich, Redaktion.
1: Im Katastrophengebiet im Himalaya werden immer mehr Tote geborgen. Inzwischen ist die Rede von knapp 470 Opfern. Mehr als 1400 Menschen gelten noch als vermisst. Viele könnten nach dem Gletscherabsturz in verschütteten Bergdörfern festsitzen oder unter Schlammmassen begraben sein, heißt es. Auch von 8 deutschen Touristen fehlt jede Spur. Die Sturzflut aus Eis, Schlamm und Wasser war vorgestern fast 170 Kilometer weit durch Nepal gerast und hatte ganze Ortschaften mitgerissen. US-Präsident Trump bestreitet Berichte, wonach Russland einen Angriff auf NATO-Staaten planen könnte. Er reagierte damit auf eine Reise von CIA-Chef Radcliffe nach Moskau diese Woche.
3: Er soll in Moskau davor gewarnt haben, etwa das Baltikum anzugreifen. Dort hatte es zuletzt schon Vorfälle mit Drohnen, aber auch Überflüge von russischen Jets gegeben. Trump sprach von guten Gesprächen mit dem russischen Präsidenten Putin. Er werde nicht angreifen. Der Kreml hat das Treffen inzwischen bestätigt und sprach von Panikmache und Schauermärchen. Sicherheitsexperten sehen seit einiger Zeit eine angespannte Lage in und um Kaliningrad. Die Rede ist davon, dass Russland von dort aus die NATO-Abwehr testen wolle. Ulrike Klein, Redaktion.
1: Der FC Bayern und der VfB Stuttgart eröffnen am Abend die neue Fußball-Bundesliga-Saison. Damit beginnt die neue Spielzeit, wie die letzte aufgehört hat. Im DFB-Pokalfinale hatten die Bayern Stuttgart mit 3:0 besiegt. Aufgestiegen und damit diese Saison neu dabei sind Schalke, Paderborn und Elversberg.
0: Die Nachrichten wurden bereitgestellt von Radio Aktuell. 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
1: Wir schauen auf die aktuellen Temperaturen. Köln 20 Grad, Hamburg 19, 20 sind es auch in Bremen, 19 in Berlin, Dresden 22 Grad, Frankfurt am Main und Stuttgart 21, München 23, Erfurt 22 Grad und in Münster messen wir 19 Grad. Heute ist es überwiegend wechselnd bewölkt, auch die Sonne lässt sich blicken. Allerdings ziehen vormittags schon vom Südwesten bis in die Mitte Deutschlands örtlich kräftige Schauer und Gewitter. Vor allem im Süden kann es dabei auch zu Unwettern kommen. Die Höchstwerte liegen zwischen 22 und 29 Grad, im äußersten Südosten nochmal bei bis zu 32 Grad.

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1: Ja, ist denn schon wieder Weihnachten? Nee, nicht ganz, aber bei uns ist so ein bisschen das ganze Jahr Merry Yesmas, könnte man sagen. Denn wir sind so ein bisschen eure Wunscherfüller, ne? Ihr sagt, oh ja, so ein Lied, das würde ich gerne mal wieder hören. Und dann können wir sagen, ja, okay, spielen wir. Ohne ein Auge zudrücken zu müssen, können wir einfach machen, gar kein Problem. Die Evelyn aus der Schweiz hat sich gemeldet per WhatsApp im Studio 0160 44 55 006 und zwar stellvertretend für ihre Tochter, die Leonie. Ja, in der Schweiz, da sind die Sommerferien natürlich auch wieder rum. Deshalb müssen wir diesen Song jetzt ganz, ganz schnell abspielen, damit die Leonie den noch komplett hören kann, bevor es dann in die Schule geht. Liebe Leonie, ich wünsche dir einen wunderbaren Schultag und jetzt kommt dein Liedwunsch, Johannes Oerding, für uns alle zusammen mit Kaleidoskop.

Johannes Oerding mit Kaleidoskop. Der Liedwunsch für die Leonie aus der Schweiz. Und wenn ihr auch einen auf dem Herzen habt, dann ist der schnellste Weg natürlich die WhatsApp-Nummer von uns. 0160 44 55 006. Alternativ darf ich freudig verkünden, dass wir den Fehler unseres Liedwunschordners gefunden haben. Also da sind so ein paar Karteileichen jetzt irgendwie übrig geblieben. Das tut mir auch ganz dolle leid. Die sind falsch abgewogen. Ne? Manchmal macht die Technik im Hintergrund irgendeinen Vierlefanz und dann funktioniert hier gar nichts mehr. Und so war es eben mit unserer Liedwunschfunktion. Aber jetzt könnt ihr euch auch wieder Lieder wünschen auf erfis.de und in der kostenlosen App. Unten findet ihr den Radio-Player. Da könnt ihr draufklicken. Dann klappt sich die Playlist auf. Und da könnt ihr dann sagen, ich möchte die ganze Playlist sehen. Und mit dem Notensymbol, mit dem Plus. Das ist die Liedwunschfunktion. Könnt ihr euch Lieder hier im Studio wünschen. So, funktioniert wieder. Also, Feuer frei, viel Spaß. Jetzt auch mit Elevation Rhythm und Washed. Guten Start euch allen in den Freitagmorgen. 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

Halloween Rhythm um 12 nach 8 bei ERF. Yes, kennt ihr das Sprichwort? Um ein Kind zu erziehen, braucht es ein ganzes Dorf. Ich glaube, da ist viel Wahres dran. Es ist ein afrikanisches Sprichwort, soweit ich informiert bin. Ja, und es ist ja tatsächlich so, ne? Kinder lernen ja nicht nur von ihren Eltern, sondern irgendwie von allen Menschen, die ihnen vorleben, was im Leben zählt. Wir haben mal einen kleinen Blick riskiert, was eigentlich die Bibel zum Thema Kindererziehung beizutragen hat. Und was das ist, das hört ihr im Spruch des Tages direkt nach Need to Breathe. Say it now. Neu auf der ERF Yes Playlist.

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1: Kinder erziehen, ja, das war noch nie einfach. Aber heute fühlt es sich manchmal besonders schwer an. Welche Werte gebe ich weiter in einer Welt, die sich so schnell verändert? Was bleibt, wenn der Lärm verstummt? Die Bibel gibt darauf eine erstaunlich klare Antwort. Gott selbst sagt über einen Vater und seine Kinder, er soll sie lehren, zu tun, was recht ist. Kein ausgeklügeltes Erziehungsprogramm, keine Erfolgsgarantie. Nur diese eine Aufgabe, zeig ihnen, was gut ist. Leb es vor. Das klingt simpel und ist gleichzeitig eine der anspruchsvollsten Aufgaben, die es gibt. Denn Kinder schauen weniger darauf, was wir sagen, als darauf, wie wir leben. Und das gilt nicht nur für Mütter und Väter. Jeder von uns hat Menschen um sich, die beobachten, wie wir unseren Alltag gestalten. Was geben wir weiter?
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mich wie du. 8:24 Uhr, Florian Künstler für euren Freitag bei ERF. Yes, und es wird Zeit, dass ich einen Liedwunsch erfülle. Ich habe ja vorhin angepriesen, dass der Liedwunschordner wieder funktioniert. Und die Anja aus Sachsenheim hat das ganze Ding direkt mal getestet. Wünscht euch allen einen wunderschönen Freitag mit For King and Country und ihrem Hit Miracle. Den gibt's unter anderem noch vor der guten Nachricht hier bei ERF. Yes.

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1: Benson Boone mit Beautiful Things bei ERF Yes um 8:30.
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1: Ist eine gute Nachricht aus der Schweiz, die irgendwie auch ein bisschen kurios ist, weil da zeigen Unterhosen, wie gut und lebendig der Boden ist. Ich bitte um Konzentration, es folgen Zahlen. Vor 5 Jahren haben rund 1000 Freiwillige, unter anderem mehr als 2000 Baumwollunterhosen und 12.000 Teebeutel vergraben. 2 Monate später wurde alles wieder ausgebuddelt und ihr fragt euch jetzt zu Recht, warum? Ich sag's euch, um herauszufinden, wie aktiv das Bodenleben ist. Wie der ORF berichtet, sind die Ergebnisse jetzt veröffentlicht worden und die Auswertung zeigt, Biolandbau bringt es einfach. Denn auf biologisch bewirtschafteten Äckern waren die Unterhosen stärker zersetzt als auf konventionell genutzten Flächen. Denn je aktiver Regenwürmer, Pilze und Bakterien im Boden sind, desto schneller wird die Baumwolle abgebaut. Kurz gesagt, die Unterhosen, die verbessern den Boden jetzt nicht, sie zeigen aber, wie es ihm geht. Die Forschenden wollen aus den Ergebnissen jetzt eine Schweizer Bodenqualitätskarte entwickeln und zeigen, dass Bio eben einfach besser für die Schöpfung ist. Auch wenn das vielleicht nicht für die verloren gegangene Unterbuchse auf dem letzten Festivalbesuch gilt.
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1: Mit Julian Schnaubelt am Mikrofon für euren Freitagmorgen. Ich frage mich gerade, ob jetzt jemand von euch mal nachguckt. Ne? So, oh, habe ich eigentlich nur alle Unterhosen im Schrank? Das wär auf jeden Fall der richtige Zeitpunkt. Wobei 8.32 Uhr ist vielleicht auch langsam Zeit, sich fertig zu machen für Bus, Bahn, Auto, was auch immer. Und bei uns gibt's genau dafür den großen Sound auf die Ohren. In Richtung Wochenende geht's jetzt mit Megan Woods und Heaven Down Here. Schönen guten Morgen wünsche ich aus dem ERFIS-Studio.

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Thank God, Leanna Crawford bei ERF. Yes, und die Woche über, da haben wir ja schon mal so ein bisschen Revue passieren lassen, was bei Dolly Parton in ihrem Leben so los war. Dolly Parton ist ja die Woche im Alter von 80 Jahren verstorben an einer kurzen Krebskrankheit oder beziehungsweise der Krebs, die Krebskrankheit, die sie hatte. Die hat nicht lange gebraucht, um dann dafür zu sorgen, dass sie von uns gegangen ist. Ja, und es ist was aufgetaucht. Was ganz Dolly Parton-typisches irgendwie, habe ich so gedacht. Und da müssen wir gleich doch nochmal drüber sprechen, was die Frau für ein Vermächtnis hinterlassen hat. Machen wir nach zwei Songs hier bei ERF Yes.

mit ERF Yes durch den Freitag. Wir müssen nochmal über Dolly Parton sprechen. Die Queen der Country-Musik ist diese Woche im Alter von 80 Jahren verstorben. Und daraufhin hat die Schwester meiner Austauschschülerin in den USA auf Instagram folgenden Satz gepostet. In Dolly we trust. Oder ich habe so gedacht, den Satz müssen wir doch ein bisschen verändern, denn Dolly vertraute auf Gott. Und Dolly Parton hat für die Zukunft vorgesorgt. Ne? In der verschlossenen Holzkiste, wie ich jetzt erfahren habe, im Dreammore Resort in Tennessee, da liegt ein bisher unveröffentlichter Song von ihr. My Place in History heißt er. Den hat sie bereits 2015 aufgenommen und das Ganze ist jetzt auf einer CD drauf in dieser Kiste zusammen mit einem CD-Player und einer Abspielanleitung für den Fall, dass irgendwann niemand mehr weiß, wie man einen CD-Player bedient. Finde ich ja ganz witzig. Geöffnet werden darf die Kiste übrigens erst am 19. Januar 2046, also in 20 Jahren an Dollys 100. Geburtstag. 2022 sagte sie dazu, wenn jemand von euch noch da ist, wenn sie die Kiste öffnen, dann hoffe ich, dass euch mein Song gefällt. Da. Das ist schon fast so eine kleine Dolly Parton-Version von Eschatologie, oder? Sie plant für eine Zukunft, die sie selbst nicht mehr erlebt. Und sie vertraut darauf, dass Gott diese Zukunft in der Hand hält. Bis dahin, bis der neue Song rauskommt in 20 Jahren, müssen wir natürlich uns mit dem begnügen, was wir haben von der lieben Dolly. Sie hat ein großes Vermächtnis hinterlassen. Unter anderem dieses wunderschöne Duett zusammen mit Zach Williams. Wir hören nochmal There Was Jesus bei ERF Yes.

Dolly Parton und Zach Williams mit There Was Jesus. Und ich glaube, wenn Dolly Partons unveröffentlichter Song My Place in History dann in 20 Jahren erscheint, ich kann es mir nicht anders vorstellen, auch das wird dann nochmal für einen Gänsehautmoment sorgen. Ich hoffe, dass ich das Ding hier höchstpersönlich dann anmoderieren darf.

Christian Wulzen für euch mit Carry Me um 5 vor 9 bei ERF. Yes, gleich gibt's das Nachrichten-Update. Vorher hört ihr noch Seth Schlüter und Joel Barnes mit Road Less Traveled. Und das hier ist Ivo Martin. Was du nicht siehst.

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1: Ich bin Jerome Nussbaum. Mehr als 11 Jahre nach dem Germanwings-Absturz mit 150 Toten beginnt am Landgericht Braunschweig ein neuer Schmerzensgeldprozess. 30 Hinterbliebene fordern von der Bundesrepublik Deutschland jeweils bis zu 110.000 Euro. Unter den Toten war eine ganze Schülergruppe aus Haltern in Nordrhein-Westfalen. Der Co-Pilot hatte die Maschine in den französischen Alpen zum Absturz gebracht. Verhandelt wird in Braunschweig, weil die Bundesstelle für Flugunfalluntersuchung dort ihren Sitz hat. Im Zusammenhang mit dem Hackerangriff auf das Berliner Verwaltungsnetz gibt es jetzt offenbar eine Lösegeldforderung. Das will die ARD aus mehreren Quellen erfahren haben.
2: Wie hoch die Summe ist, wurde zunächst nicht bekannt. Die Senatskanzlei hat sich bisher nicht dazu geäußert. Unklar ist, womit die Lösegelderpresser drohen, sollte nichts gezahlt werden. Offen ist auch, ob es sich um dieselben Leute handelt, die das Landesnetz lahmgelegt hatten. Am Vormittag soll es ein Treffen der Senatskanzlei mit den Bundes- und Landessicherheitsbehörden, Vertretern des Cyberabwehrzentrums sowie mit den betroffenen Verwaltungen geben. Zuletzt hieß es, dass möglicherweise doch sensible, personenbezogene Daten abgeflossen sein könnten. Noah Ulrich, Redaktion.
1: Im Katastrophengebiet im Himalaya werden immer mehr Tote geborgen. Inzwischen ist die Rede von knapp 470 Opfern. Mehr als 1400 Menschen gelten noch als vermisst. Viele könnten nach dem Gletscherabsturz in verschütteten Bergdörfern festsitzen oder unter Schlammmassen begraben sein, heißt es. Auch von 8 deutschen Touristen fehlt jede Spur. Die Sturzflut aus Eis, Schlamm und Wasser war vorgestern fast 170 Kilometer weit durch Nepal gerast und hatte ganze Ortschaften mitgerissen. US-Präsident Trump bestreitet Berichte, wonach Russland einen Angriff auf NATO-Staaten planen könnte. Er reagierte damit auf eine Reise von CIA-Chef Radcliffe nach Moskau diese Woche.
3: Er soll in Moskau davor gewarnt haben, etwa das Baltikum anzugreifen. Dort hatte es zuletzt schon Vorfälle mit Drohnen, aber auch Überflüge von russischen Jets gegeben. Trump sprach von guten Gesprächen mit dem russischen Präsidenten Putin. Er werde nicht angreifen. Der Kreml hat das Treffen inzwischen bestätigt und sprach von Panikmache und Schauermärchen. Sicherheitsexperten sehen seit einiger Zeit eine angespannte Lage in und um Kaliningrad. Die Rede ist davon, dass Russland von dort aus die NATO-Abwehr testen wolle. Ulrike Klein, Redaktion.
1: Der FC Bayern und der VfB Stuttgart eröffnen am Abend die neue Fußball-Bundesliga-Saison. Damit beginnt die neue Spielzeit, wie die letzte aufgehört hat. Im DFB-Pokalfinale hatten die Bayern Stuttgart mit 3:0 besiegt. Aufgestiegen und damit diese Saison neu dabei sind Schalke, Paderborn und Elversberg.
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1: Wir schauen auf die aktuellen Temperaturen. Köln 20 Grad, Hamburg 19, 20 sind es auch in Bremen, 19 in Berlin, Dresden 22 Grad, Frankfurt am Main und Stuttgart 21, München 23, Erfurt 22 Grad und in Münster messen wir 19 Grad. Heute ist es überwiegend wechselnd bewölkt, auch die Sonne lässt sich blicken. Allerdings ziehen vormittags schon vom Südwesten bis in die Mitte Deutschlands örtlich kräftige Schauer und Gewitter. Vor allem im Süden kann es dabei auch zu Unwettern kommen. Die Höchstwerte liegen zwischen 22 und 29 Grad, im äußersten Südosten nochmal bei bis zu 32 Grad.
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4: 3:09, kurzer Blick auf euren Kalender. 22. und 23. September, schon was vor? Nein? Sehr gut. Wohnt ihr zufällig in der Nähe von Leverkusen oder Ludwigsburg? Ja? Auch sehr gut. Dann solltet ihr unbedingt vorbeischauen auf erfyes.de/events. Denn wir haben Konzerte zu verkünden, unter anderem Josiah Queen mit der Mount Zion Tour und er hat die Band hier eingeladen, Strings and Heart als Voract, und die werden bestimmt auch I Thank God in der Surfrock-Version spielen.

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Liebe den Song, euch einen guten Morgen aus dem ERF Yes Studio. Mehr heißgeliebte Songs könntet ihr gleich kennenlernen. Wir haben uns ja eine ganze Woche lang Hopeful mit ihrem Debütalbum The Art of Letting Go angehört. Und zum Abschluss, da erzählt Frontmann Randy James, was einer der Titel für die Band bedeutet und was Hörerinnen und Hörer aus dem Album mitnehmen sollen. Außerdem sage ich euch, ob es mir gefallen hat oder nicht. All das hier gleich, wenn es um das Fazit zum Album der Woche geht.

0: Eine ganze Woche lang, jo, eine ganze Woche lang hat uns das Album The Art of Letting Go von Hopeful bei ERF Yes begleitet. Eine Woche lang haben wir uns durch das Debüt der Band aus Oceanside in Südkalifornien gehört. 12 Songs sind drauf, 40 Minuten Laufzeit, also es ist ein vollwertiges erstes Album der Band, das musikalisch auch schon so klingt, als wären da jahrzehntelange Erfahrungen im Spiel. Und ich habe mich mal ein bisschen durch die Credits gewühlt, liebe Leute. Ja, es ist ein bisschen mehr Erfahrung im Spiel. Als Produzent wird nämlich unter anderem Gable Price gelistet und seine Erfahrung tut dieser Platte vermutlich einfach gut. Was mich aber ein bisschen überrascht hat oder was vielleicht sogar verwunderlich ist, ist die Tatsache, dass offenbar ein Song auf dem Album fehlt. Und zwar der Titelsong. Denn The Art of Letting Go ist auf der ganzen Scheibe nicht zu finden. Ja, woher kommt da jetzt der Name und was bedeutet er für die Band selbst? Frontmann Randy James beschreibt das Ganze so.
1: To us, what it means is, it's really the process that we found ourselves through.
2: Für uns steht das Ganze für einen Prozess. Gerade für mich als einen der Songwriter, in dem wir lernen, Gott zu vertrauen. Indem wir die Kontrolle loslassen und abgeben und Gott wirklich erlauben, uns von ihm führen zu lassen. Und dieses Thema taucht in jedem Song wieder auf.
0: Auch das Albumcover gehört für Randy James zu dieser Idee. Es zeigt nämlich seinen eigenen Sohn im Alter von 4 Jahren. Ein Kind, das die Hand seiner Eltern hält. Und Eltern, die müssen ja auch lernen, ihr Kind Schritt für Schritt loszulassen und Gott anzuvertrauen. Und das ist vielleicht auch die stärkste Zusammenfassung für die Platte. Loslassen heißt nicht, dass einem plötzlich alles egal ist, sondern es heißt, dass wir uns nicht selbst festhalten müssen und einfach lernen dürfen, auf Gott zu vertrauen. Und am Ende steht dort, wie eingangs schon immer erwähnt, die Hoffnung. Punkt. Hopeful. Punkt, ne, dass Gott keine Fehler macht. Ja, und genau da setzt auch der Song Eyes on the Road an. Bei allem, was auf uns einprasselt, sollten wir eins nicht verlieren, unser Herz, unsere Hoffnung und den Blick nach vorn. Hier kommt für euch Hopeful mit Eyes on the Road vom Album der Woche The Art of Letting Go.

Das waren Hopeful mit Eyes on the Road bei ERFS vom Album der Woche The Art of Letting Go. Und wenn euch die Scheibe gefallen hat, dann klickt euch doch nochmal rein auf erfyes.de oder in der kostenlosen App findet ihr nämlich alle Beiträge zum nochmal anhören, genauso wie alle Songs. Und wenn ihr sagt, boah, das Ganze nochmal von vorne bis hinten erleben, kein Thema. Die Kategorie Album der Woche komplett ist genau dann die richtige für euch. 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

0: Morgen. Walk with me um 9:30.
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0: Ich habe eine gute Nachricht für alle, die in Berlin unterwegs sind und plötzlich ganz dringend ein Klo brauchen. Ach ja, dafür müsst ihr nämlich nicht mehr zwingend in ein Café gehen und dann etwas bestellen. Wie der RBB berichtet, öffnen in Berlin jetzt erste Cafés, Restaurants und andere Betriebe ihre Toiletten kostenlos für alle. Und das ohne Konsumzwang. Insgesamt machen zunächst 13 Geschäfte in 7 Bezirken mit. Zu erkennen sind die an einem speziellen Aufkleber an der Tür. Die Stadt zahlt den teilnehmenden Betrieben dafür eine monatliche Aufwandspauschale. Finden könnt ihr diese WCs sogar in der App Berliner Toilette, zusammen mit den rund 485 anderen öffentlichen Toiletten in Berlin. Das Ganze ist jetzt erstmal ein Pilotprojekt und läuft bis Ende 2027. Berlin will damit zeigen, Gastfreundschaft beginnt manchmal an einem sehr stillen Ort. Und seien wir mal ganz ehrlich, eine Stadt, in der niemand verzweifelt nach einer Toilette suchen muss, ist einfach eine lebenswertere Stadt.
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0: Ich wünsche euch einen guten Start in den Freitag Richtung Wochenende. Und ich kann euch an dieser Stelle schon einmal sagen, es fällt mir wirklich schwer. Also heute, es ist schwer. Wir haben wirklich ganz, ganz grandios die Playlist heute gestaltet bekommen von der lieben Musikredaktion. Und auch in den kommenden Wochen gibt's hier jede Menge tolle neue Musik. Also ich bin gerade ein bisschen am Durchgucken, ein bisschen am Durchhören, ein bisschen am Schauen, was wollen wir denn gleich schon mal vorstellen, was in der nächsten Woche neu läuft. Und ich kann mich nicht entscheiden. Ich könnte euch davon fast alles spielen. Ich habe aktuell gerade 6 Songs zur Auswahl und muss mich jetzt entscheiden, welche hier gleich in das Song-Voting-Spiel reinfließen sollen und welche nicht. Vielleicht mache ich einfach alle 6. Aber dann brauchen wir ewig. Das geht nicht. Ich muss mich entscheiden. Im Leben müssen Entscheidungen getroffen werden. Ich mache das Beste draus. So viel kann ich schon mal versprechen. Gebt mir einfach 3 Songs Zeit und dann spielen wir hier eine beliebte Runde Song-Ranking bei ERF Yes mit den Songs der kommenden Woche. Ach Gott, ich bin ganz aufgeregt.

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1: 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ERF, yes, hier. Ach, für mich ist sie eine der Künstlerinnen des Jahres, muss ich ganz ehrlich sagen. Allison Idy mit IDK, I don't know. Und jetzt geht's durch den Freitag bei ERF, yes, mit einem Blick auf ein paar frische Songs der kommenden Woche. Ich habe mir selbstverständlich die großartige Mona eingeladen.
2: Ich freue mich heute schon sehr. Ich freue mich immer sehr, aber heute schon auch besonders.
1: Heute schon besonders. Die Songs der nächsten Woche, es ist Drama. Du hast es uns nicht leicht gemacht. So, und die Person, die heute die Qual der Wahl hat,
2: das
1: ist die liebe Ruth.
2: Oh,
1: hi Ruth. Stell dich in einem Satz vor.
2: Oh, ich bin Ruth, 25, komme ursprünglich aus München und habe sehr viel Freude hier beim ERF.
1: Ja, sehr cool. Du bist bei den Kollegen von ERF Plus und bist jetzt hier bei uns im Radiostudio, weil du endlich mal coole Musik hören willst.
2: Oh,
1: ne?
2: Ja.
1: Sehr gut.
2: Das ist ausgeliehen.
1: Das muss ich nachher rausschneiden. Das gibt Ärger. Alright, pass auf. Wir gucken auf drei Songs der nächsten Woche. Ruth, und du musst entscheiden, wo du die einsortierst. Das heißt, wir hören gleich einen Song. Du wirst sagen, packe ich auf die 1, 2 oder 3. Wenn du dich einmal entschieden hast, darfst du hinterher deine Meinung nicht mehr revidieren oder verändern. Dementsprechend viel Erfolg.
2: Danke.
1: Bist du ready für den ersten Song-Schnipsel?
2: Oh, ja.
1: Let's go.

0: Großartige Stimme. Eine meiner Liebsten der Playlist, muss ich ganz ehrlich sagen. Kennst du?
1: Nee.
0: Nee, es ist Ann Wilson, Mona.
1: Mit Who I Am. Und genau, es geht so ein bisschen um die Frage, wer definiert, wer du bist. So, welche Stimmen sind die, die ausschlaggebend sind, wenn du über deine Identität nachdenkst, über deinen Selbstwert? Ist es so das Blick, der Blick von außen, von anderen? Ist es das, was du selbst von dir hältst, was ja auch manchmal sehr kritisch sein kann? Ich spreche aus Erfahrung. Oder genau, welche Rolle spielt Gottes Stimme und Gottes Bild von dir? Das ist so der Inhalt des Songs.
2: Wow, das ist voll deep.
1: Genau. Kann gut denken und gut singen.
0: Ja, okay. Ja.
1: Bisschen Country. Wie hat's dir gefallen?
2: Jetzt habe ich die Wahl. Und mir hat's richtig gut gefallen. Ich liebe die Atmosphäre in dem Lied und irgendwie hatte das eine besondere Wirkung auf mich. Deswegen.
0: Trifft sie schon die Entscheidung?
2: Ich setze das auf Nummer 1.
1: Nein!
0: Oh, wow.
1: Ich habe gedacht, weil letzte Woche hast du ungefähr genau das Gleiche gesagt und dann ist auf die 2 gekommen.
0: Okay.
1: Und ich habe schon gedacht, jetzt kommt so ein Überraschungsmove. Aber ich meine, es war auch ein Überraschungsmove.
0: Also irgendwie ist jetzt die ganze Spannung raus.
1: Oh, Mann,
0: das ist echt bedauerlich. Also gut, da musst du in Zukunft noch den EFS-Move machen und die Songs erstmal auf die 2. Nein, nur mal sicher. Na gut.
1: Aber ich muss dann sagen, Ann Wilson auf die 1 beim ersten finde ich nicht verkehrt.
0: Nee, nee. Also, es war vielleicht auch mein Fehler. Na gut, hören wir mal rein, was wir sonst noch für euch haben.

0: For King and Country.
1: Die Geschwister Smallbone.
0: Erst am Sonntag habe ich sie live im Konzert gesehen. Da haben sie auch diesen Song gespielt. Und ich muss sagen, ich mag die. Die haben eine krasse Energie. Die springen 2 Stunden auf der Bühne rum und du hörst es nicht. Die singen wie, genau, als würden sie gerade nicht körperlich irgendwie sich auspowern. Und ich mag die richtig gerne und die haben richtig viel zu sagen auch. Und in dem Song, das finde ich auch sehr schön, weil es fängt so an mit der Frage so, hey, was würde ich machen, wenn ich als Musiker in dem Fall quasi nicht mehr singen könnte oder wenn mir keine Texte mehr einfallen würden, wenn sich meine Worte nicht mehr reimen würden, also wenn sowas Existenzielles wegfällt und bei uns wäre es wahrscheinlich die Stimme als Moderator oder sowas. Und sie spinnen den ganzen Gedanken weiter und sagen dieses, hey, aber am Ende kommt es auch nicht darauf an. Ich will Gott preisen, das heißt, Ale ist quasi hebräisch und heißt preisen, in den guten Zeiten und in den schlechten Zeiten. Und das finde ich, ich finde es richtig cool. Er ist ein starker Song, musikalisch und inhaltlich.
2: Der hätte auch auf die 1 gekonnt.
1: Ja, wirklich, ne? Ah, ich habe hier wirklich die Songs der nächsten Woche, sie sind fantastisch. Aber Mona, wo du es gerade sagtest, ne? Ja. Vielleicht hast du die Anja aus Sachsenheim auf dem Konzert von For King and Country getroffen. Die war nämlich da und sagt Folgendes.
3: Ich muss sagen, es war mega. Also ich bin jetzt noch geflasht. Die ganze Energie während des ganzen Konzerts, wie die Leute mitgegangen sind bei jedem Lied. Und ja, es war einfach... Das war echt der Hammer, diese ganze Energie. Ich kann es einfach immer nicht fassen.
0: Ich kann es nur unterschreiben, jedes einzelne Wort. Ist übelst heiß. Aber was ich auch richtig cool finde, ich konnte mit den beiden davor ein Interview führen. Und wir stellen ja das Album, was im September rauskommt, auch im Album der Woche. Das ist schon fest. Den Spoiler, also das, ich meine, das ist kein...
1: so viel können
0: das
1: wir
0: war
1: schon
0: mal klar. So. Genau. Und das ist richtig cool. Ich freue mich drauf, auch da einfach die Storys hinter den anderen Songs mit Joel und Luke von For King Country erzählen zu können. Weil genau, es wird richtig nice.
1: Cool, freuen wir uns drauf. Ruth, wo sortierst du das Ding ein? Nummer 2 oder 3? Auf die 2 und dann kommt hier das letzte Snippet automatisch quasi auf der 3.

0: Weißt du, wisst ihr, was der mir für Vibes gibt? Wenn du so einen schönen Film gesehen hast. Mhm. Irgendwie am Ende ist es alles gut. Und dieser Song ist das Outro. So die Protagonisten gehen so mit dem Rücken zu einem irgendwie aus dem Bild raus, Richtung Sonnenuntergang. Mhm. Das läuft dieser Song, oder?
1: Ach, ich finde, so ein guter Abspann-Song.
0: Ja,
1: oder?
0: Genau, voll.
1: Ich meine, der Vibe total. Ich mag ihn. For King Country. We the Kingdom.
0: Yes.
1: Das ist der richtige Interpret. Genau. Und der sagt so ein bisschen, hey, wie kann sich ein Stückchen Himmel anfühlen? Und manchmal ist es ganz unspektakulär. Also in so kleinen Dingen, die aber unglaublich kostbar sind. Also wenn du den Feierabend mit Freunden irgendwie verbringst oder am Samstag irgendwas machst, was deiner Seele gut tut, über den Wochenmarkt zu schlendern oder irgendwie sowas. Da sagt er so, das sind so Momente, wo sie das Gefühl haben, so hey, da schenkt uns Gott schon mal so ein Stückchen Genuss und den werden wir im Himmel mal in Fülle erleben können.
0: Richtig schöne Botschaft.
2: Ja, voll. Und ihr habt heute voll krasse Songs ausgesucht. Die könnten alle auf die einen.
0: Ist so, ne? Und weißt du was, wo die herkommen, da gibt es noch viel, viel mehr. Ich habe mich noch nie so schwer getan, Songs rauszusuchen für dieses Spiel. Mm. Noch nie, Mona.
1: Und wir machen es schon lange, aber das freut mich sehr.
0: Ja, also ihr dürft euch echt freuen auf die Auswahl der nächsten Woche. Ruth, dir vielen Dank fürs Mitspielen.
1: Super, ja,
0: liebe Mona, gemacht. Dir vielen Dank für die Infos. Und jetzt wünsche ich euch allen da draußen richtig viel Spaß mit einem Hit der nächsten Woche, den du, Ruth, auf die Eins gepackt hast. Willst du ihn selbst dann sagen?
2: Anne Wilson.
0: Ja, okay, also es ist Anne Wilson mit Who I Am To You und du sagst einfach, hier kommt für euch Anne Wilson mit Who I Am To You bei EFS. So, okay. Das wär's.
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war eine gute Wahl. Anne Wilson mit Who I Am To You. Ab nächster Woche neu bei ERF. Yes. Und ihr habt ihn schon vorab gehört. Es ist 9.53 Uhr, 7 Minuten vor 10. Das heißt, liebe Freunde, ich mache mich jetzt mal vom Acker und verlasse dieses Studio. Euch wünsche ich ein gesegnetes Wochenende. Macht was Schönes und wir hören uns sicher ganz bald in diesem Setting hier wieder. Kleiner Reminder an der Stelle noch, fällt mir gerade ein. Die neue ERF-Reportage kommt ja morgen raus. 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Es ist spannend. Ich habe die Besitzer kennengelernt, habe in ganz viele Camper reingucken dürfen und sogar ein Ehepaar getroffen, das schon 30 Jahre auf diesem Campingplatz ist. Also, sehr, sehr vielfältig. 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Ich würde mich freuen. ERFS Reportage morgen 15 Uhr neu auf YouTube. Und jetzt aber wirklich ciao Kakao. Denkt mir dran, heute ist ein guter Tag, um einen guten Tag zu haben. Ich bin Julian Schnaubelt.

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1: Ich bin Jerome Nussbaum. Der Deutsche Wetterdienst warnt für den Nachmittag vor heftigen Unwettern in vielen Teilen Deutschlands. Gewitter mit Starkregen und Sturzflutgefahr sind nicht ausgeschlossen.
2: Niedersachsen, Hamburg, Bremen und Schleswig-Holstein könnte es am stärksten treffen. Auch Sturmböen und Hagel sind möglich. Besonders im Nordwesten kann es mehrstündige Gewitter geben. Später trifft es auch den Südosten, wo sich noch am längsten feucht-heiße Luft hält. Eine Kaltfront schwenkt von West nach Ost über Deutschland und räumt die heiße Luft nach und nach ab, sagt auch Diplom-Meteorologe Dominik Jung der Bild. Nach den Regenfronten kühlt es auf 17 bis 24 Grad ab. Noah Ulrich, Redaktion.
1: Nach der verheerenden Sturzflut im Himalaya sucht ein Reiseveranstalter mit Fotos öffentlich nach einer vermissten Wandergruppe. 55 Menschen waren mit dem Veranstalter Hiking Himalayas Tracks unterwegs, als es zur Katastrophe kam. Die Gruppe war demnach auf einer Pilgerreise. Viele stammen aus der Ukraine. Nach offiziellen Angaben gelten derzeit 53 Ukrainer als vermisst. Die Zahl der Todesopfer im Grenzgebiet zwischen Nepal und Tibet wird inzwischen mit fast 500 angegeben. Die Zahl dürfte aber noch weiter steigen. Vor dem Landgericht Braunschweig beginnt ein neuer Schmerzensgeldprozess zum Germanwings-Absturz vor mehr als 11 Jahren. 30 Hinterbliebene werfen dem Luftfahrtbundesamt vor, die Flugtauglichkeit des damaligen Co-Piloten nicht ausreichend überwacht zu haben.
3: Unter den Opfern war eine ganze Schülergruppe aus Haltern in Nordrhein-Westfalen auf dem Rückweg von Barcelona nach Düsseldorf. Der Co-Pilot hatte die Maschine mit 144 Passagieren und 5 anderen Crewmitgliedern absichtlich zum Absturz gebracht. Er war psychisch krank und hätte nicht fliegen dürfen. Das Zivilverfahren wird in Braunschweig verhandelt, weil das Luftfahrtbundesamt dort seinen Sitz hat. Verletzung der Amtspflichten lautet der Vorwurf. Schadenersatzklagen von Angehörigen gegen die Lufthansa als Airline-Mutter waren gescheitert. Ulrike Klein, Redaktion.
1: Norwegens König Harald V. ist tot. Er wurde 89 Jahre alt. Vor 2 Jahren war er während eines Urlaubs in Malaysia wegen einer Infektion ins Krankenhaus eingeliefert worden. Dort erhielt er einen Herzschrittmacher. Dennoch schloss er eine Abdankung aus. Harald saß mehr als 3 Jahrzehnte auf dem norwegischen Thron. Nun soll Kronprinz Haakon seine Nachfolge antreten. Nach der von US-Präsident Trump angeordneten Umbenennung des Ontario-Sees in Lake America kommt heftige Kritik aus Kanada. Premierminister Carney erklärte, der See werde immer Lake Ontario heißen. Anlass für Trump für die Umbenennung ist der Handelsstreit zwischen beiden Ländern. Kanada hatte am Wochenende hohe Gegenzölle für die USA verhängt. Durch den See verläuft die Grenze zwischen der kanadischen Provinz Ontario und dem US-Bundesstaat New York.
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1: Und hier die aktuellen Temperaturen. Köln 21 Grad, Hamburg 20, Bremen 21. In Berlin messen wir 23, in Dresden 24 Grad. 22 sind es in Frankfurt am Main und in Stuttgart, 25 in München, Erfurt 24 und Münster 20 Grad. Im Süden Bayerns bleibt es heute noch länger freundlich und auch trocken. Sonst ziehen schon dichtere Wolken vom Südwesten her über Deutschland hinweg. Es kann örtlich kräftige Schauer und Gewitter geben. Am Nachmittag besteht besonders von den Alpen bis nach Niederbayern Unwettergefahr. Die Höchstwerte reichen von 22 bis zu 32 Grad im Südosten. Morgen ist es dann in der Nordwesthälfte wolkig bis stark bewölkt. Auch Regen ist wieder möglich. Nach Süden und Osten hin zeigt sich noch die Sonne und wir erwarten dort nur kurze Schauer bei maximal 21 bis 27 Grad.
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0: auf ein Wort.
1: Vater, dein Name werde geehrt, dein Reich komme bald. Gib uns jeden Tag die Nahrung, die wir brauchen. Und vergib uns unsere Schuld, so wie auch wir denen vergeben, die an uns schuldig geworden sind. Und lass nicht zu, dass wir der Versuchung nachgeben.
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1: Ich bin Jerome Nussbaum. Der Deutsche Wetterdienst warnt für den Nachmittag vor heftigen Unwettern in vielen Teilen Deutschlands. Gewitter mit Starkregen und Sturzflutgefahr sind nicht ausgeschlossen.
2: Niedersachsen, Hamburg, Bremen und Schleswig-Holstein könnte es am stärksten treffen. Auch Sturmböen und Hagel sind möglich. Besonders im Nordwesten kann es mehrstündige Gewitter geben. Später trifft es auch den Südosten, wo sich noch am längsten feuchtheiße Luft hält. Eine Kaltfront schwenkt von West nach Ost über Deutschland und räumt die heiße Luft nach und nach ab, sagt auch Diplom-Meteorologe Dominik Jung der Bild. Nach den Regenfronten kühlt es auf 17 bis 24 Grad ab. Noah Ulrich, Redaktion.
1: Nach der verheerenden Sturzflut im Himalaya sucht ein Reiseveranstalter mit Fotos öffentlich nach einer vermissten Wandergruppe. 55 Menschen waren mit dem Veranstalter Hiking Himalayas Tracks unterwegs, als es zur Katastrophe kam. Die Gruppe war demnach auf einer Pilgerreise. Viele stammen aus der Ukraine. Nach offiziellen Angaben gelten derzeit 53 Ukrainer als vermisst. Die Zahl der Todesopfer im Grenzgebiet zwischen Nepal und Tibet wird inzwischen mit fast 500 angegeben. Die Zahl dürfte aber noch weiter steigen. Vor dem Landgericht Braunschweig beginnt ein neuer Schmerzensgeldprozess zum Germanwings-Absturz vor mehr als 11 Jahren. 30 Hinterbliebene werfen dem Luftfahrtbundesamt vor, die Flugtauglichkeit des damaligen Co-Piloten nicht ausreichend überwacht zu haben.
3: Unter den Opfern war eine ganze Schülergruppe aus Haltern in Nordrhein-Westfalen auf dem Rückweg von Barcelona nach Düsseldorf. Der Co-Pilot hatte die Maschine mit 144 Passagieren und 5 anderen Crewmitgliedern absichtlich zum Absturz gebracht. Er war psychisch krank und hätte nicht fliegen dürfen. Das Zivilverfahren wird in Braunschweig verhandelt, weil das Luftfahrtbundesamt dort seinen Sitz hat. Verletzung der Amtspflichten lautet der Vorwurf. Schadenersatzklagen von Angehörigen gegen die Lufthansa als Airline-Mutter waren gescheitert. Ulrike Klein, Redaktion.
1: Norwegens König Harald V. ist tot. Er wurde 89 Jahre alt. Vor 2 Jahren war er während eines Urlaubs in Malaysia wegen einer Infektion ins Krankenhaus eingeliefert worden. Dort erhielt er einen Herzschrittmacher. Dennoch schloss er eine Abdankung aus. Harald saß mehr als 3 Jahrzehnte auf dem norwegischen Thron. Nun soll Kronprinz Haakon seine Nachfolge antreten. Nach der von US-Präsident Trump angeordneten Umbenennung des Ontario-Sees in Lake America kommt heftige Kritik aus Kanada. Premierminister Carney erklärte, der See werde immer Lake Ontario heißen. Anlass für Trump für die Umbenennung ist der Handelsstreit zwischen beiden Ländern. Kanada hatte am Wochenende hohe Gegenzölle für die USA verhängt. Durch den See verläuft die Grenze zwischen der kanadischen Provinz Ontario und dem US-Bundesstaat New York.
0: Die Nachrichten wurden bereitgestellt von Radio Aktuell. 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
1: Und hier die aktuellen Temperaturen. Köln 21 Grad, Hamburg 20, Bremen 21. In Berlin messen wir 23, in Dresden 24 Grad. 22 sind es in Frankfurt am Main und in Stuttgart, 25 in München, Erfurt 24 und Münster 20 Grad. Im Süden Bayerns bleibt es heute noch länger freundlich und auch trocken. Sonst ziehen schon dichtere Wolken vom Südwesten her über Deutschland hinweg. Es kann örtlich kräftige Schauer und Gewitter geben. Am Nachmittag besteht besonders von den Alpen bis nach Niederbayern Unwettergefahr. Die Höchstwerte reichen von 22 bis zu 32 Grad im Südosten. Morgen ist es dann in der Nordwesthälfte wolkig bis stark bewölkt. Auch Regen ist wieder möglich. Nach Süden und Osten hin zeigt sich noch die Sonne und wir erwarten dort nur kurze Schauer bei maximal 21 bis 27 Grad.
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1: Ich warte auf dich, Gott. Bitte schenk mir neues Vertrauen auf dich, damit ich nicht zusammenbreche. Dann werde ich mich bald fühlen wie auf Adlers Schwingen. Denn du bist auf meiner Seite. Ich habe Hoffnung, dass meine Probleme nicht anhalten werden. Ich habe Hoffnung, dass ich einfach weiter auf dich, Gott, vertrauen muss. Vielleicht muss ich eine Nacht lang durchweinen, aber ich vertraue darauf, der Morgen kommt und alles wird gut werden. Ich kann wieder hoffen, wieder atmen, wieder leben. Ich habe Hoffnung, alles wird am Ende gut werden. Aisha Woods, I Have Hope.
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1: Ich bin Jerome Nussbaum. Die Zahl der Arbeitslosen in Deutschland bleibt bei über 3 Millionen. Diesen Monat waren 54.000 Menschen mehr auf Jobsuche als noch im Juli. Die Quote stieg leicht um 0,1 Punkte auf 6,5%. Bundesagenturchefin Nahles sagte, auch im August zeige sich am Arbeitsmarkt jenseits des saisonüblichen Musters wenig Dynamik. Vor der Misstrauensabstimmung im Thüringer Landtag gegen CDU-Ministerpräsident Vogt ist es zu heftigen Vorwürfen gekommen. Er beschuldigte AfD-Chef Höcke, in seinem Privatleben herumzuschnüffeln.
2: Höcke hatte den Misstrauensantrag gestellt als Reaktion auf die Aberkennung von Vogts Doktortitel. Er steht wegen Plagiatsvorwürfen unter Druck. Vogt sagte im Landtag, er werde sich von Höcke nicht klein machen lassen und meinte wörtlich, ihr Dreck wird unsere Demokratie nicht kaputt machen. Er warf Höcke vor, das Land Thüringen außer Acht zu lassen und stattdessen Steuergelder dafür zu verwenden, in seinem Privatleben herumzuschnüffeln. Ulrike Klein, Redaktion.
1: Nach der Amokfahrt durch die Leipziger Innenstadt vor knapp 4 Monaten hat die Staatsanwaltschaft Anklage wegen zweifachen Mordes erhoben. Außerdem geht es um versuchten Mord in 85 Fällen. Ein Mann war mit seinem Auto quer durch die Fußgängerzone im Zentrum gerast und hatte eine Frau und einen Mann erfasst, die später starben. 6 Menschen wurden verletzt, darunter waren 2 Schwerverletzte. Die Innenminister der Länder sehen noch Diskussionsbedarf beim Thema Drohnenabwehr. Nordrhein-Westfalens Innenminister Reul sagte, Drohnen seien längst kein Spielzeug mehr, sie könnten zu Bomben werden.
3: Sein rheinland-pfälzischer Kollege Schwickert sprach davon, dass die Fluggeräte längst Teil hybrider Bedrohungen seien. Wichtig sei die Zusammenarbeit mit Bundespolizei, Bundeswehr, den Betreibern von kritischer Infrastruktur, dem gemeinsamen Drohnenabwehrzentrum und auch mit den US-Streitkräften. Demnach soll es derzeit Überlegungen geben für ein entsprechendes Arbeitstreffen. Noah Ulrich, Redaktion.
1: Norwegens König Harald V. ist im Alter von 89 Jahren gestorben. Damit wird sein Sohn Kronprinz Haakon neuer König. Harald saß mehr als 3 Jahrzehnte auf dem norwegischen Thron und war damit zuletzt Europas ältester amtierender Monarch. Er hatte wiederholt mit gesundheitlichen Problemen zu kämpfen, trug auch einen Herzschrittmacher. Dennoch wollte er nicht abdanken. Der Papstgesandte Gallagher hat seinen Besuch in Russland abgeschlossen und dabei zum Streben nach Frieden aufgerufen. Er hatte sich mit dem russischen Außenminister Lavrov und dem außenpolitischen Chefberater von Präsident Putin Uschakow getroffen. Danach sagte der Papstgesandte in Moskau, die Kirche sei berufen, Brücken zu bauen. Er rief Russland und die Ukraine erneut auf, Verhandlungen zu führen, um den seit 4,5 Jahren andauernden Krieg zu beenden.
0: Die Nachrichten wurden bereitgestellt von Radio Aktuell. 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
1: Die aktuellen Temperaturen: Köln und Hamburg 21 Grad, Bremen 22, Berlin 25, in Dresden messen wir 26 Grad, in Frankfurt am Main und Stuttgart 23, München 27 Grad, Erfurt 25 und Münster 20. Im Süden Bayerns bleibt es heute noch länger freundlich und auch trocken, sonst ziehen schon dichtere Wolken vom Südwesten her über Deutschland hinweg. Es kann örtlich kräftige Schauer und Gewitter geben. Am Nachmittag besteht besonders von den Alpen bis nach Niederbayern Unwettergefahr. Die Höchstwerte reichen von 22 bis zu 32 Grad im Südosten. Morgen ist es dann in der Nordwesthälfte wolkig bis stark bewölkt, auch Regen ist wieder möglich. Nach Süden und Osten hin zeigt sich noch die Sonne und wir erwarten dort nur kurze Schauer bei maximal 21 bis 27. 20 Grad.
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0: Mit Zuversicht geht's durch den Freitag. IRF Yes ist am Ohr mit der Frage, ist Gott wirklich da, wenn es schwierig wird? Greift er ein, wenn wir nicht mehr weiter wissen? Und die Antwort gibt's jetzt für euch in Form von We The Kingdom. Die Band ist ziemlich eindeutig. Sie sagen nämlich, natürlich greift Gott ein. Wir haben einen Teil des Songs für euch übersetzt. Hier sind We The Kingdom mit Won't He Do It.
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2: Niemals gab es eine Zeit, wo Gott mich nicht versorgt hätte. Er weiß genau, was ich brauche. Niemals hat er mich aus dem Blick verloren. Gott wacht über mich. Wenn der Regen in Strömen auf mich niederprasselt, dann wartet neue Gnade am nächsten Morgen. Heilung und Kraft sind präsent zu jeder Zeit. Wird Gott was tun? Ja, wird er. Er nimmt den Sturm und macht ihn still. Wenn ich mich schwach und erschöpft fühle, wenn ich auf die Knie falle, dann sieht Jesus mich und er weiß, was ich brauche. We the Kingdom. 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
1: Der Blick auf das Ende macht es ganz deutlich. Wir kommen nicht zu kurz bei Jesus. Im Gegenteil, wir werden überreich beschenkt. Wilhelm Busch.

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2: Kinder erziehen, ja, das war noch nie einfach. Aber heute fühlt es sich manchmal besonders schwer an. Welche Werte gebe ich weiter in einer Welt, die sich so schnell verändert? Was bleibt, wenn der Lärm verstummt? Die Bibel gibt darauf eine erstaunlich klare Antwort. Gott selbst sagt über einen Vater und seine Kinder, er soll sie lehren, zu tun, was recht ist. Kein ausgeklügeltes Erziehungsprogramm, keine Erfolgsgarantie. Nur diese eine Aufgabe, zeig ihnen, was gut ist. Leb es vor. Das klingt simpel und ist gleichzeitig eine der anspruchsvollsten Aufgaben, die es gibt. Denn Kinder schauen weniger darauf, was wir sagen, als darauf, wie wir leben. Und das gilt nicht nur für Mütter und Väter. Jeder von uns hat Menschen um sich, die beobachten, wie wir unseren Alltag gestalten. Was geben wir weiter?
1: Der Spruch des Tages steht in der Bibel. Bibellesen auf bibleserver.com.

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1: Ich bin Jerome Nussbaum. Die Zahl der Arbeitslosen in Deutschland bleibt bei über 3 Millionen. Diesen Monat waren 54.000 Menschen mehr auf Jobsuche als noch im Juli. Die Quote stieg leicht um 0,1 Punkte auf 6,5%. Bundesagenturchefin Nahles sagte, auch im August zeige sich am Arbeitsmarkt jenseits des saisonüblichen Musters wenig Dynamik. Vor der Misstrauensabstimmung im Thüringer Landtag gegen CDU-Ministerpräsident Vogt ist es zu heftigen Vorwürfen gekommen. Er beschuldigte AfD-Chef Höcke, in seinem Privatleben herumzuschnüffeln.
2: Höcke hatte den Misstrauensantrag gestellt als Reaktion auf die Aberkennung von Vogts Doktortitel. Er steht wegen Plagiatsvorwürfen unter Druck. Vogt sagte im Landtag, er werde sich von Höcke nicht klein machen lassen und meinte wörtlich, ihr Dreck wird unsere Demokratie nicht kaputt machen. Er warf Höcke vor, das Land Thüringen außer Acht zu lassen und stattdessen Steuergelder dafür zu verwenden, in seinem Privatleben herumzuschnüffeln. Ulrike Klein, Redaktion.
1: Nach der Amokfahrt durch die Leipziger Innenstadt vor knapp 4 Monaten hat die Staatsanwaltschaft Anklage wegen zweifachen Mordes erhoben. Außerdem geht es um versuchten Mord in 85 Fällen. Ein Mann war mit seinem Auto quer durch die Fußgängerzone im Zentrum gerast und hatte eine Frau und einen Mann erfasst, die später starben. 6 Menschen wurden verletzt, darunter waren 2 Schwerverletzte. Die Innenminister der Länder sehen noch Diskussionsbedarf beim Thema Drohnenabwehr. Nordrhein-Westfalens Innenminister Reul sagte, Drohnen seien längst kein Spielzeug mehr, sie könnten zu Bomben werden.
3: Sein rheinland-pfälzischer Kollege Schwickert sprach davon, dass die Fluggeräte längst Teil hybrider Bedrohungen seien. Wichtig sei die Zusammenarbeit mit Bundespolizei, Bundeswehr, den Betreibern von kritischer Infrastruktur, dem gemeinsamen Drohnenabwehrzentrum und auch mit den US-Streitkräften. Demnach soll es derzeit Überlegungen geben für ein entsprechendes Arbeitstreffen. Noah Ulrich, Redaktion.
1: Norwegens König Harald V. ist im Alter von 89 Jahren gestorben. Damit wird sein Sohn Kronprinz Haakon neuer König. Harald saß mehr als 3 Jahrzehnte auf dem norwegischen Thron und war damit zuletzt Europas ältester amtierender Monarch. Er hatte wiederholt mit gesundheitlichen Problemen zu kämpfen, trug auch einen Herzschrittmacher. Dennoch wollte er nicht abdanken. Der Papstgesandte Gallagher hat seinen Besuch in Russland abgeschlossen und dabei zum Streben nach Frieden aufgerufen. Er hatte sich mit dem russischen Außenminister Lavrov und dem außenpolitischen Chefberater von Präsident Putin, Uschakow, getroffen. Danach sagte der Papstgesandte in Moskau, die Kirche sei berufen, Brücken zu bauen. Er rief Russland und die Ukraine erneut auf, Verhandlungen zu führen, um den seit 4,5 Jahren andauernden Krieg zu beenden.
0: Die Nachrichten wurden bereitgestellt von Radio Aktuell. 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
1: Die aktuellen Temperaturen: Köln und Hamburg 21 Grad, Bremen 22, Berlin 25, in Dresden messen wir 26 Grad, in Frankfurt am Main und Stuttgart 23, München 27 Grad, Erfurt 25 und Münster 20. Im Süden Bayerns bleibt es heute noch länger freundlich und auch trocken, sonst ziehen schon dichtere Wolken vom Südwesten her über Deutschland hinweg. Es kann örtlich kräftige Schauer und Gewitter geben. Am Nachmittag besteht besonders von den Alpen bis nach Niederbayern Unwettergefahr. Die Höchstwerte reichen von 22 bis zu 32 Grad im Südosten. Morgen ist es dann in der Nordwesthälfte wolkig bis stark bewölkt, auch Regen ist wieder möglich. Nach Süden und Osten hin zeigt sich noch die Sonne und wir warten dort nur kurze Schauer bei maximal 21 bis 27. 20 Grad.
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0: ERF, yes, habt ihr die schönste Popmusik immer im Ohr und ganz besonders gilt das natürlich für den Samstag. Immer um 10 und um 18 Uhr gibt's für 2 Stunden nur eure liebsten Songs auf die Ohren. Ihr habt abgestimmt die Woche über auf der Playlist erfyes.de und in der kostenlosen App, was bei euch besonders gut ankommt, mit dem Däumchen nach oben. Und ich kann euch verraten, dass zum Beispiel Lost and Found zusammen mit Regan James Broom und Julia Poe am Start sind. Home Again gibt's morgen auf jeden Fall. Lost and Found, die räumen gerade richtig auf, wenn ihr mich fragt. Ganz, ganz viele Songs auf der Playlist mit den beiden Jungs am Start. Also ich freue mich auf jeden Fall drauf. Die hört ihr in der ersten Stunde. In der zweiten Stunde gibt's Montez. Der kommt bei euch auch richtig gut an. Mit ein bisschen Kindheitserinnerungen, wenn du mich fragst. Und es gibt ja diese Hits, die schlagen einfach ein. Die kommen auf die Playlist und zack, eine Woche später schaffen sie es schon in eure Hörercharts. Einfach, weil ihr den Song liebt und sofort durchstartet mit dem Däumchen nach oben. Und das gilt für Ray Garvey und Imran mit ihrem neuen Hit Rivers. Und da haben wir mal ganz genau für euch
1: hingehört bei ERF Yes.

Boah, das muss schon ganz schön gut tun, oder? Stellen wir uns doch mal kurz vor, Ray Garvey und Imran hätten Rivers für mich geschrieben. Das wäre schon ein tolles Gefühl, oder? Ne, egal, was das Leben bereithält, es gibt jemanden, der mich schützt, der mich unterstützt, der mich trägt. Ja, ganz ähnlich wird tatsächlich Gottes Liebe zu uns Menschen in der Bibel erklärt. Im bekannten Psalm 23 zum Beispiel, da fallen Formulierungen wie »Er gibt mir neue Kraft« oder »Ich fürchte kein Unglück, denn du, Herr, bist bei mir« oder »Deine Güte und Liebe begleiten mich Tag für Tag«. Gott liebt jeden einzelnen Menschen. Das macht die Bibel wirklich deutlich. Und deshalb darf sich jede und jeder von uns bewusst sein, Gott, also das Mächtigste, was dieses Universum kennt, das schaut liebend auf mich herab, schützt mich und läuft an meiner Seite, wenn das Leben mal wieder richtig dunkel aussieht.

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Auf den könnt ihr euch also auch morgen freuen. Ray Gavi und Imran mit Rivers ebenfalls vertreten in eurer Top 30 Show. 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
1: Wer eine Hand an den Pflug legt und dann zurückschaut, ist nicht geeignet für das Reich Gottes. Komm und folge mir nach.
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1: Ist eine gute Nachricht aus der Schweiz, die irgendwie auch ein bisschen kurios ist, weil da zeigen Unterhosen, wie gut und lebendig der Boden ist. Ich bitte um Konzentration, es folgen Zahlen. Vor 5 Jahren haben rund 1000 Freiwillige, unter anderem mehr als 2000 Baumwollunterhosen und 12.000 Teebeutel vergraben. 2 Monate später wurde alles wieder ausgebuddelt und ihr fragt euch jetzt zu Recht, warum? Ich sag's euch, um herauszufinden, wie aktiv das Bodenleben ist. Wie der ORF berichtet, sind die Ergebnisse jetzt veröffentlicht worden und die Auswertung zeigt, Biolandbau bringt es einfach. Denn auf biologisch bewirtschafteten Äckern waren die Unterhosen stärker zersetzt als auf konventionell genutzten Flächen. Denn je aktiver Regenwürmer, Pilze und Bakterien im Boden sind, desto schneller wird die Baumwolle abgebaut. Kurz gesagt, die Unterhosen, die verbessern den Boden jetzt nicht, sie zeigen aber, wie es ihm geht. Die Forschenden wollen aus den Ergebnissen jetzt eine Schweizer Bodenqualitätskarte entwickeln und zeigen, dass Bio eben einfach besser für die Schöpfung ist. Auch wenn das vielleicht nicht für die verloren gegangene Unterbuchse auf dem letzten Festivalbesuch gilt.

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1: Ich bin Marvin Standke. Die Zahl der Arbeitslosen in Deutschland ist im August leicht gestiegen. Damit waren wieder mehr als 3 Millionen Menschen ohne Arbeit. Laut Bundesagentur für Arbeit ist der Anstieg im Sommer üblich. Viele Ausbildungen enden, Arbeitsverhältnisse laufen aus und Einstellungen werden verschoben. Berlin und Bremen haben besonders hohe Arbeitslosenquoten. Nach den Ferien dürfte sich der Arbeitsmarkt wieder etwas beleben. Nach der Sturzflut im Grenzgebiet zwischen Nepal und China droht eine weitere Überschwemmung.
2: Ein durch Schlamm und Geröll aufgestauter See tritt über die Ufer. Auf tibetischer Seite soll zudem ein Damm gebrochen sein. Die Rettungsarbeiten wurden deshalb teilweise unterbrochen. Mehr als 470 Menschen sind inzwischen bestätigt ums Leben gekommen. Fast 1000 Menschen werden noch vermisst, darunter viele ausländische Touristen. Auslöser war nach bisherigen Erkenntnissen ein Gletscherabbruch. Ulrike Klein, Redaktion.
1: Deutschland und mehrere Ostseeanrainer beraten über besseren Schutz vor Drohnen. Bundesinnenminister Dobrindt hat dafür Amtskollegen nach Flensburg eingeladen. Im Mittelpunkt steht der Schutz kritischer Infrastruktur wie Flughäfen und Seehäfen. Geplant sind unter anderem gemeinsame Übungen zur Drohnenabwehr. Dabei soll die Zusammenarbeit gegen hybride Bedrohungen verbessert werden. Hintergrund ist auch ein Drohnenvorfall am Flughafen Leipzig. Mehr als 11 Jahre nach dem Germanwings-Absturz beginnt heute ein neuer Prozess. 30 Hinterbliebene fordern von Deutschland jeweils bis zu 110.000 Euro Schmerzensgeld. Sie werfen dem Luftfahrtbundesamt vor, den Co-Piloten nicht ausreichend kontrolliert zu haben. Der psychisch erkrankte Mann hatte die Maschine 2015 absichtlich in die Alpen gesteuert. Dabei starben 150 Menschen. Und Norwegens König Harald V. ist im Alter von 89 Jahren gestorben. Das teilte das norwegische Königshaus mit. Harald hatte seit längerem mit gesundheitlichen Problemen zu kämpfen. Er regierte Norwegen seit 1991 und galt als fortschrittlicher Monarch. Nachfolger wird sein Sohn, Kronprinz Haakon. Harald war seit fast 6 Jahrzehnten mit Königin Sonja verheiratet.
0: Die Nachrichten wurden bereitgestellt von Radio Aktuell. 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
1: Die aktuellen Temperaturen: Köln 21 Grad, Hamburg 21 Grad, Bremen 20 Grad, Berlin 26, Dresden 24 Grad, Frankfurt am Main 23 Grad, genau wie Stuttgart 23 Grad, München 22, Erfurt 24 Grad und in Münster 20 Grad. Heute mehr Wolken als Sonne, gebietsweise Regen, Schauer und kräftige Gewitter. Im Südosten sind auch Unwetter möglich. Die Höchstwerte liegen zwischen 20 und 33 Grad.

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2: Durch den Freitag bei ERF. Yes, mit einem Blick auf ein paar frische Songs der kommenden Woche. Ich habe mir selbstverständlich die großartige Mona eingeladen.
3: Ich freue mich heute schon sehr. Ich freue mich immer sehr, aber heute schon auch besonders.
2: Heute schon besonders. Die Songs der nächsten Woche, es ist der Hammer. Du hast es uns nicht leicht gemacht. So, und die Person, die heute die Qual der Wahl hat,
3: das
2: ist die liebe Ruth.
3: Oh,
2: hi Ruth. Stell dich in einem Satz vor.
3: Oh, ich bin Ruth, 25, komme ursprünglich aus München und habe sehr viel Freude hier beim ERF.
2: Ja, yeah, sehr cool. Du bist bei den Kollegen von ERF Plus und bist jetzt hier bei uns im Radiostudio, weil du endlich mal coole Musik hören willst.
3: Oh,
2: ne?
3: Ja.
2: Sehr gut.
3: Hab's auch ausgeliehen.
2: Das muss ich nachher rausschneiden. Das gibt Ärger. Alright, pass auf. Wir gucken auf drei Songs der nächsten Woche. Ruth, und du musst entscheiden, wo du die einsortierst. Das heißt, wir hören gleich einen Song. Du wirst sagen, packe ich auf die 1, 2 oder 3. Wenn du dich einmal entschieden hast, darfst du hinterher deine Meinung nicht mehr revidieren oder verändern. Dementsprechend viel Erfolg.
3: Danke.
2: Bist du ready für den ersten Songschnipsel?
3: Oh, ja.
2: Let's go.

0: großartige Stimme.
1: Eine meiner Liebsten der Playlist, muss ich ganz ehrlich sagen. Kennst du?
2: Nee.
1: Nee, es ist Ann Wilson, Mona.
2: Mit Who I Am. Und genau, es geht so ein bisschen in die Frage, wer definiert, wer du bist. So, welche Stimmen sind die, die ausschlaggebend sind, wenn du über deine Identität nachdenkst, über deinen Selbstwert? Ist es so der Blick von außen, von anderen? Ist es das, was du selbst von dir hältst, was ja auch manchmal sehr kritisch sein kann? Ich spreche aus Erfahrung. Oder genau, welche Rolle spielt Gottes Stimme und Gottes Bild von dir? Das ist so der Inhalt des Songs.
3: Wow, das ist voll deep.
2: Kann gut denken und gut singen.
1: Ja, okay. Ja.
2: Bisschen Country, wie hat's dir gefallen?
3: Jetzt habe ich die Wahl. Und mir hat's richtig gut gefallen. Ich liebe die Atmosphäre in dem Lied und irgendwie hatte das eine besondere Wirkung auf mich. Deswegen.
1: Trifft sie schon die Entscheidung,
3: ich setze das auf Nummer 1.
2: Nein!
0: Oh, wow.
2: Ich habe gedacht, weil letzte Woche hast du ungefähr genau das gleiche gesagt und dann ist auf die 2 gekommen.
1: Okay.
2: Und ich habe schon gedacht, jetzt kommt so ein Überraschungsmove. Aber ich meine, es war auch ein Überraschungsmove.
0: Also irgendwie ist jetzt die ganze Spannung raus.
2: Oh,
0: das ist echt bedauerlich.
2: Nein.
0: Also gut, da musst du in Zukunft noch den EFS-Move machen und die Songs erstmal auf die 2. Nein, nun mal sicher. Na gut.
2: Aber ich muss sagen, Ann Wilson auf die 1 beim ersten finde ich nicht verkehrt.
0: Es war vielleicht auch mein Fehler. Na gut, hören wir mal rein, was wir sonst noch für euch haben.

0: Voll King and Country.
1: Die Geschwister Smallbone.
0: Erst am Sonntag habe ich sie live im Konzert gesehen. Da haben sie auch diesen Song gespielt. Und ich muss sagen, ich mag die. Die haben eine krasse Energie. Die springen 2 Stunden auf der Bühne rum und du hörst es nicht. Die singen wie, genau, als würden sie gerade nicht körperlich irgendwie sich auspowern. Und ich mag die richtig gerne und die haben richtig viel zu sagen auch. Und in dem

0: Song. Das finde ich auch sehr schön, weil es fängt so an mit der Frage so, hey, was würde ich machen, wenn ich als Musiker in dem Fall quasi nicht mehr singen könnte oder wenn mir keine Texte mehr einfallen würden, wenn sich meine Worte nicht mehr reimen würden, also wenn sowas Existenzielles wegfällt und bei uns wäre es wahrscheinlich die Stimme als Moderator oder sowas. Und sie spinnen den ganzen Gedanken weiter und sagen dieses, hey, aber am Ende kommt es auch nicht darauf an, ich will Gott preisen, das heißt, Ale ist quasi hebräisch und heißt preisen, in den guten Zeiten und in den schlechten Zeiten. Und das finde ich, ich finde es richtig cool. Er ist ein starker Song, musikalisch und inhaltlich.
1: Der hätte auch auf die Eins gekonnt.
2: Ja, richtig, ne? Ah, ich habe hier wirklich die Songs der nächsten Woche, sie sind fantastisch. Aber Mona, wo du es gerade sagtest, ne? Ja. Vielleicht hast du die Anja aus Sachsenheim auf dem Konzert von For King and Country getroffen. Die war nämlich da und sagt Folgendes.
3: Ich muss sagen, es war mega. Also ich bin jetzt noch geflasht. Die ganze Energie während des ganzen Konzerts, wie die Leute mitgegangen sind bei jedem Lied. Und ja, es war einfach... Das war echt der Hammer, diese ganze Energie. Ich kann es einfach nur nicht fassen.
0: Ich kann es nur unterschreiben, jedes einzelne Wort. Ist übelst heiß. Aber was ich auch richtig cool finde, ich konnte mit den beiden davor ein Interview führen. Mhm. Und wir stellen ja das Album, was im September rauskommt, auch im Album der Woche. Das ist schon fest. Den Spoiler, also das, ich meine, das ist kein...
2: so viel
0: das war
2: schon
0: ja schon mal klar.
2: So.
0: Genau. Und das ist richtig cool. Ich freue mich drauf, auch da einfach die Storys hinter den anderen Songs mit Joel und Luke von For King Country erzählen zu können. Weil genau, es wird richtig nice.
2: Cool, freuen wir uns drauf. Ruth, wo sortierst du das Ding ein? Zwei oder drei? Auf die zwei und dann kommt hier das letzte Snippet automatisch quasi auf der drei.

0: Weißt du, wisst ihr, was der mir für Vibes gibt? Wenn du so einen schönen Film gesehen hast. Mhm. Irgendwie am Ende ist es alles gut. Und dieser Song ist das Outro. So die Protagonisten gehen so mit dem Rücken zu einem irgendwie aus dem Bild raus, Richtung Sonnenuntergang. Das läuft dieser Song, oder?
1: Ach, ich finde, so ein guter Abspann-Song.
0: Ja,
1: oder?
0: Genau, voll.
1: Ich mag den Vibe total. Ich mag ihn. For King Country. We, the Kingdom.
0: Yes.
1: Das ist der richtige Interpret. Genau. Und der sagt so ein bisschen, hey, wie kann sich ein Stückchen Himmel anfühlen? Und manchmal ist es ganz unspektakulär. Also in so kleinen Dingen, die aber unglaublich kostbar sind. Also wenn du den Feierabend mit Freunden irgendwie verbringst oder am Samstag irgendwas machst, was deiner Seele gut tut, über den Wochenmarkt zu schlendern oder irgendwie sowas. Da sagt er, also das sind so Momente, wo sie das Gefühl haben, so hey, da schenkt uns Gott schon mal so ein Stückchen Genuss und den werden wir im Himmel mal in Fülle erleben können.
0: Richtig schöne Botschaft.
2: Ja, voll. Und ihr habt heute voll krasse Songs ausgesucht. Die könnten alle auf die einen.
0: Ist so, ne? Und weißt du was? Wo die herkommen, da gibt es noch viel, viel mehr. Ich habe mich noch nie so schwer getan, Songs rauszusuchen für dieses Spiel. Noch nie, Mona.
1: Und wir machen es schon lange, aber das freut mich sehr.
0: Ja, also ihr dürft euch echt freuen auf die Auswahl der nächsten Woche. Ruth, dir vielen Dank fürs Mitspielen.
1: Super.
0: Liebe Mona, dir vielen Dank für die Infos.
1: Ah,
0: und jetzt wünsche ich euch allen da draußen richtig viel Spaß mit einem Hit der nächsten Woche, den du, Ruth, auf die Eins gepackt hast. Willst du ihn selbst ansagen?
2: Anne Wilson.
0: Okay, aber es ist Anne Wilson mit Who I Am To You und du sagst einfach, hier kommt für euch Anne Wilson mit Who I Am To You bei ERF.
1: Okay.
0: So, das wär's.
2: Hier kommt Anne Wilson mit Who I Am To You auf ERF. Yes.
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1: Ich sehe zwar die Berggipfel, stehe aber selbst im tiefsten Tal. Aber ich weiß, dass du die Kontrolle hast. Es gibt keinen Ort, an dem du noch nicht warst. Du hast deine Güte immer wieder unter Beweis gestellt. Alle deine Versprechen hast du gehalten. Darum gibt es für mich Grund zur Freude. Gott, durch dich habe ich Hoffnung. Sean B. Count It All Joy.
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0: Eine ganze Woche lang? Jo, eine ganze Woche lang hat uns das Album The Art of Letting Go von Hopeful bei ERF Yes begleitet. Eine Woche lang haben wir uns durch das Debüt der Band aus Oceanside in Südkalifornien gehört. 12 Songs sind drauf, 40 Minuten Laufzeit, also es ist ein vollwertiges erstes Album der Band, das musikalisch auch schon so klingt, als wären da jahrzehntelange Erfahrungen im Spiel. Und ich habe mich mal ein bisschen durch die Credits gewühlt, liebe Leute. Ja, es ist ein bisschen mehr Erfahrung im Spiel. Als Produzent wird nämlich unter anderem Gable Price gelistet und seine Erfahrung tut dieser Platte vermutlich einfach gut. Was mich aber ein bisschen überrascht hat oder was vielleicht sogar verwunderlich ist, ist die Tatsache, dass offenbar ein Song auf dem Album fehlt. Und zwar der Titelsong. Denn The Art of Letting Go ist auf der ganzen Scheibe nicht zu finden. Ja, woher kommt da jetzt der Name und was bedeutet er für die Band selbst? Frontmann Randy James beschreibt das Ganze so.
1: To us, what it means is, it's really the process that we found ourselves through.
2: Für uns steht das Ganze für einen Prozess. Gerade für mich als einen der Songwriter, in dem wir lernen, Gott zu vertrauen. Indem wir die Kontrolle loslassen und abgeben und Gott wirklich erlauben, uns von ihm führen zu lassen. Und dieses Thema taucht in jedem Song wieder auf.
0: Auch das Albumcover gehört für Randy James zu dieser Idee. Es zeigt nämlich seinen eigenen Sohn im Alter von 4 Jahren. Ein Kind, das die Hand seiner Eltern hält. Und Eltern, die müssen ja auch lernen, ihr Kind Schritt für Schritt loszulassen und Gott anzuvertrauen. Und das ist vielleicht auch die stärkste Zusammenfassung für die Platte. Loslassen heißt nicht, dass einem plötzlich alles egal ist, sondern es heißt, dass wir uns nicht selbst festhalten müssen und einfach lernen dürfen, auf Gott zu vertrauen. Und am Ende steht dort, wie eingangs schon immer erwähnt, die Hoffnung. Punkt. Hopeful. Punkt, ne, dass Gott keine Fehler macht. Ja, und genau da setzt auch der Song Eyes on the Road an. Bei allem, was auf uns einprasselt, sollten wir eins nicht verlieren, unser Herz, unsere Hoffnung und den Blick nach vorn. Hier kommt für euch Hopeful mit Eyes on the Road vom Album der Woche, The Art of Letting Go.

Das waren Hopeful mit Eyes on the Road bei ERFYS vom Album der Woche The Art of Letting Go. Und wenn euch die Scheibe gefallen hat, dann klickt euch doch nochmal rein auf erfyes.de oder in der kostenlosen App findet ihr nämlich alle Beiträge zum nochmal anhören, genauso wie alle Songs. Und wenn ihr sagt, boah, das Ganze nochmal von vorne bis hinten erleben, kein Thema. Die Kategorie Album der Woche komplett ist genau dann die richtige für euch. 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
1: Ich bin Marvin Standke. Die Zahl der Arbeitslosen in Deutschland ist im August leicht gestiegen. Damit waren wieder mehr als 3 Millionen Menschen ohne Arbeit. Laut Bundesagentur für Arbeit ist der Anstieg im Sommer üblich. Viele Ausbildungen enden, Arbeitsverhältnisse laufen aus und Einstellungen werden verschoben. Berlin und Bremen haben besonders hohe Arbeitslosenquoten. Nach den Ferien dürfte sich der Arbeitsmarkt wieder etwas beleben. Nach der Sturzflut im Grenzgebiet zwischen Nepal und China droht eine weitere Überschwemmung.
2: Ein durch Schlamm und Geröll aufgestauter See tritt über die Ufer. Auf tibetischer Seite soll zudem ein Damm gebrochen sein. Die Rettungsarbeiten wurden deshalb teilweise unterbrochen. Mehr als 470 Menschen sind inzwischen bestätigt ums Leben gekommen. Fast 1000 Menschen werden noch vermisst, darunter viele ausländische Touristen. Auslöser war nach bisherigen Erkenntnissen ein Gletscherabbruch. Ulrike Klein, Redaktion.
1: Deutschland und mehrere Ostseeanrainer beraten über besseren Schutz vor Drohnen. Bundesinnenminister Dobrindt hat dafür Amtskollegen nach Flensburg eingeladen. Im Mittelpunkt steht der Schutz kritischer Infrastruktur wie Flughäfen und Seehäfen. Geplant sind unter anderem gemeinsame Übungen zur Drohnenabwehr. Dabei soll die Zusammenarbeit gegen hybride Bedrohungen verbessert werden. Hintergrund ist auch ein Drohnenvorfall am Flughafen Leipzig. Mehr als 11 Jahre nach dem Germanwings-Absturz beginnt heute ein neuer Prozess. 30 Hinterbliebene fordern von Deutschland jeweils bis zu 110.000 Euro Schmerzensgeld. Sie werfen dem Luftfahrtbundesamt vor, den Co-Piloten nicht ausreichend kontrolliert zu haben. Der psychisch erkrankte Mann hatte die Maschine 2015 absichtlich in die Alpen gesteuert. Dabei starben 150 Menschen. Und Norwegen hat eine neue Königin. Mette Marit übernimmt die Rolle an Hakons Seite. Der neue König, Hakon VIII., bestieg nach dem Tod seines Vaters den Thron. Mette Marit war bislang Kronprinzessin und ist nun offiziell Königin. Ihre Tochter Ingrid Alexandra ist jetzt Kronprinzessin und erste Thronfolgerin. Hakon und Mette Marit sind seit mehr als 25 Jahren zusammen. Die neue Königin kämpft seit Jahren mit gesundheitlichen Problemen.
0: Die Nachrichten wurden bereitgestellt von Radio Aktuell. 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
1: Die aktuellen Temperaturen: Köln 21 Grad, Hamburg 21 Grad, Bremen 20 Grad, Berlin 26, Dresden 24 Grad, Frankfurt am Main 23 Grad, genau wie Stuttgart 23 Grad, München 22, Erfurt 24 Grad und in Münster 20 Grad. Heute mehr Wolken als Sonne, gebietsweise Regen, Schauer und kräftige Gewitter. Im Südosten sind auch Unwetter möglich. Die Höchstwerte liegen zwischen 20 und 33 Grad.

0: Der Spruch des Tages.
1: Kinder erziehen, ja, das war noch nie einfach. Aber heute fühlt es sich manchmal besonders schwer an. Welche Werte gebe ich weiter in einer Welt, die sich so schnell verändert? Was bleibt, wenn der Lärm verstummt? Die Bibel gibt darauf eine erstaunlich klare Antwort. Gott selbst sagt über einen Vater und seine Kinder, er soll sie lehren, zu tun, was recht ist. Kein ausgeklügeltes Erziehungsprogramm, keine Erfolgsgarantie. Nur diese eine Aufgabe, zeig ihnen, was gut ist. Leb es vor. Das klingt simpel und ist gleichzeitig eine der anspruchsvollsten Aufgaben, die es gibt. Denn Kinder schauen weniger darauf, was wir sagen, als darauf, wie wir leben. Und das gilt nicht nur für Mütter und Väter. Jeder von uns hat Menschen um sich, die beobachten, wie wir unseren Alltag gestalten. Was geben wir weiter?
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1: Hab Geduld in allen Dingen, vor allem aber mit dir selbst. Franz von Sales.

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0: ERF Yes habt ihr die schönste Popmusik immer im Ohr und ganz besonders gilt das natürlich für den Samstag. Immer um 10 und um 18 Uhr gibt's für 2 Stunden nur eure liebsten Songs auf die Ohren. Ihr habt abgestimmt die Woche über auf der Playlist erfyes.de und in der kostenlosen App, was bei euch besonders gut ankommt, mit dem Däumchen nach oben. Und ich kann euch verraten, dass zum Beispiel Lost and Found zusammen mit Regan James Broom und Julia Poe am Start sind. Home Again gibt's morgen auf jeden Fall. Lost and Found, die räumen gerade richtig auf, wenn ihr mich fragt. Ganz, ganz viele Songs auf der Playlist mit den beiden Jungs am Start. Also, ich freue mich auf jeden Fall drauf. Die hört ihr in der ersten Stunde. In der zweiten Stunde gibt's Montez. Der kommt bei euch auch richtig gut an. Mit ein bisschen Kindheitserinnerungen, wenn du mich fragst.
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0: Und es gibt ja diese Hits, die schlagen einfach ein. Die kommen auf die Playlist und zack, eine Woche später schaffen sie es schon in eure Hörercharts. Einfach, weil ihr den Song liebt und sofort durchstartet mit dem Däumchen nach oben. Und das gilt für Ray Garvey und Imran mit ihrem neuen Hit Rivers. Und da haben wir mal ganz genau für euch
2: hingehört bei ERF Yes.

Boah, das muss schon ganz schön gut tun, oder? Stellen wir uns doch mal kurz vor, Ray Garvey und Imran hätten Rivers für mich geschrieben. Das wäre schon ein tolles Gefühl, oder? Ne, egal, was das Leben bereithält, es gibt jemanden, der mich schützt, der mich unterstützt, der mich trägt. Ja, ganz ähnlich wird tatsächlich Gottes Liebe zu uns Menschen in der Bibel erklärt. Im bekannten Psalm 23 zum Beispiel, da fallen Formulierungen wie »Er gibt mir neue Kraft« oder »Ich fürchte kein Unglück, denn du, Herr, bist bei mir« oder »Deine Güte und Liebe begleiten mich Tag für Tag«. Gott liebt jeden einzelnen Menschen. Das macht die Bibel wirklich deutlich. Und deshalb darf sich jede und jeder von uns bewusst sein, Gott, also des mächtigen einzelnen Menschen. Das macht die Bibel wirklich deutlich. Und deshalb darf sich jede und jeder von uns bewusst sein, Gott, also das Mächtigste, was dieses Universum kennt, das schaut liebend auf mich herab, schützt mich und läuft an meiner Seite, wenn das Leben mal wieder richtig dunkel aussieht.

Alrighty, auf den könnt ihr euch also auch morgen freuen. Ray Gavi und Imran mit Rivers ebenfalls vertreten in eurer Top 30 Show. Immer samstags um 10 und um 18 Uhr bei ERF Yes.

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1: Ich bin Marvin Standke. Die Zahl der Arbeitslosen in Deutschland ist im August leicht gestiegen. Damit waren wieder mehr als 3 Millionen Menschen ohne Arbeit. Laut Bundesagentur für Arbeit ist der Anstieg im Sommer üblich. Viele Ausbildungen enden, Arbeitsverhältnisse laufen aus und Einstellungen werden verschoben. Berlin und Bremen haben besonders hohe Arbeitslosenquoten. Nach den Ferien dürfte sich der Arbeitsmarkt wieder etwas beleben. Nach der Sturzflut im Grenzgebiet zwischen Nepal und China droht eine weitere Überschwemmung.
2: Ein durch Schlamm und Geröll aufgestauter See tritt über die Ufer. Auf tibetischer Seite soll zudem ein Damm gebrochen sein. Die Rettungsarbeiten wurden deshalb teilweise unterbrochen. Mehr als 470 Menschen sind inzwischen bestätigt ums Leben gekommen. Fast 1000 Menschen werden noch vermisst, darunter viele ausländische Touristen. Auslöser war nach bisherigen Erkenntnissen ein Gletscherabbruch. Ulrike Klein, Redaktion.
1: Deutschland und mehrere Ostseeanrainer beraten über besseren Schutz vor Drohnen. Bundesinnenminister Dobrindt hat dafür Amtskollegen nach Flensburg eingeladen. Im Mittelpunkt steht der Schutz kritischer Infrastruktur wie Flughäfen und Seehäfen. Geplant sind unter anderem gemeinsame Übungen zur Drohnenabwehr. Dabei soll die Zusammenarbeit gegen hybride Bedrohungen verbessert werden. Hintergrund ist auch ein Drohnenvorfall am Flughafen Leipzig. Mehr als 11 Jahre nach dem Germanwings-Absturz beginnt heute ein neuer Prozess. 30 Hinterbliebene fordern von Deutschland jeweils bis zu 110.000 Euro Schmerzensgeld. Sie werfen dem Luftfahrtbundesamt vor, den Co-Piloten nicht ausreichend kontrolliert zu haben. Der psychisch erkrankte Mann hatte die Maschine 2015 absichtlich in die Alpen gesteuert. Dabei starben 150 Menschen. Und Norwegen hat eine neue Königin. Mette Marit übernimmt die Rolle an Hakons Seite. Der neue König, Hakon VIII., bestieg nach dem Tod seines Vaters den Thron. Mette Marit war bislang Kronprinzessin und ist nun offiziell Königin. Ihre Tochter Ingrid Alexandra ist jetzt Kronprinzessin und erste Thronfolgerin. Hakon und Mette Marit sind seit mehr als 25 Jahren zusammen. Die neue Königin kämpft seit Jahren mit gesundheitlichen Problemen.
0: Die Nachrichten wurden bereitgestellt von Radio Aktuell. 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
1: Die aktuellen Temperaturen: Köln 21 Grad, Hamburg 21 Grad, Bremen 20 Grad, Berlin 26, Dresden 24 Grad, Frankfurt am Main 23 Grad, genau wie Stuttgart 23 Grad, München 22, Erfurt 24 Grad und in Münster 20 Grad. Heute mehr Wolken als Sonne, gebietsweise Regen, Schauer und kräftige Gewitter. Im Südosten sind auch Unwetter möglich. Die Höchstwerte liegen zwischen 20 und 33 Grad.
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0: Mit Zuversicht geht's durch den Freitag. ERF Yes ist am Ohr mit der Frage: Ist Gott wirklich da, wenn es schwierig wird? Greift er ein, wenn wir nicht mehr weiter wissen? Und die Antwort gibt's jetzt für euch in Form von We The Kingdom. Die Band ist ziemlich eindeutig. Sie sagen nämlich, natürlich greift Gott ein. Wir haben einen Teil des Songs für euch übersetzt. Hier sind We The Kingdom mit Won't He Do It.
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2: Niemals gab es eine Zeit, wo Gott mich nicht versorgt hätte. Er weiß genau, was ich brauche. Niemals hat er mich aus dem Blick verloren. Gott wacht über mich. Wenn der Regen in Strömen auf mich niederprasselt, dann wartet neue Gnade am nächsten Morgen. Heilung und Kraft sind präsent zu jeder Zeit. Wird Gott was tun? Ja, wird er. Er nimmt den Sturm und macht ihn still. Wenn ich mich schwach und erschöpft fühle, wenn ich auf die Knie falle, dann sieht Jesus mich und er weiß, was ich brauche. We the Kingdom. Won't he do it?
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1: Der Geist des Herrn ruht auf mir, denn er hat mich gesalbt, um den Armen die gute Botschaft zu verkünden. Er hat mich gesandt, Gefangenen zu verkünden, dass sie freigelassen werden, Blinden, dass sie sehen werden, Unterdrückten, dass sie befreit werden und dass die Zeit der Gnade des Herrn gekommen ist. Heute ist dieses Wort vor euren Augen und Ohren Wirklichkeit geworden.
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1: Ist eine gute Nachricht aus der Schweiz, die irgendwie auch ein bisschen kurios ist, weil da zeigen Unterhosen, wie gut und lebendig der Boden ist. Ich bitte um Konzentration, es folgen Zahlen. Vor 5 Jahren haben rund 1000 Freiwillige, unter anderem mehr als 2000 Baumwollunterhosen und 12.000 Teebeutel vergraben. 2 Monate später wurde alles wieder ausgebuddelt und ihr fragt euch jetzt zu Recht, warum? Ich sag's euch, um herauszufinden, wie aktiv das Bodenleben ist. Wie der ORF berichtet, sind die Ergebnisse jetzt veröffentlicht worden und die Auswertung zeigt, Biolandbau bringt es einfach. Denn auf biologisch bewirtschafteten Äckern waren die Unterhosen stärker zersetzt als auf konventionell genutzten Flächen. Denn je aktiver Regenwürmer, Pilze und Bakterien im Boden sind, desto schneller wird die Baumwolle abgebaut. Kurz gesagt, die Unterhosen, die verbessern den Boden jetzt nicht, sie zeigen aber, wie es ihm geht. Die Forschenden wollen aus den Ergebnissen jetzt eine Schweizer Bodenqualitätskarte entwickeln und zeigen, dass Bio eben einfach besser für die Schöpfung ist. Auch wenn das vielleicht nicht für die verloren gegangene Unterbuchse auf dem letzten Festivalbesuch gilt.

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2: Ich bin Marvin Standke. Die Zahl der Arbeitslosen in Deutschland ist im August leicht gestiegen. Damit waren wieder mehr als 3 Millionen Menschen ohne Arbeit. Laut Bundesagentur für Arbeit ist der Anstieg im Sommer üblich. Viele Ausbildungen enden, Arbeitsverhältnisse laufen aus und Einstellungen werden verschoben. Berlin und Bremen haben besonders hohe Arbeitslosenquoten. Nach den Ferien dürfte sich der Arbeitsmarkt wieder etwas beleben. Nach der Sturzflut im Grenzgebiet zwischen Nepal und China droht eine weitere Überschwemmung.
3: Ein durch Schlamm und Geröll aufgestauter See tritt über die Ufer. Auf tibetischer Seite soll zudem ein Damm gebrochen sein. Die Rettungsarbeiten wurden deshalb teilweise unterbrochen. Mehr als 470 Menschen sind inzwischen bestätigt ums Leben gekommen. Fast 1000 Menschen werden noch vermisst, darunter viele ausländische Touristen. Auslöser war nach bisherigen Erkenntnissen ein Gletscherabbruch. Ulrike Klein, Redaktion.
2: Deutschland und mehrere Ostseeanrainer beraten über besseren Schutz vor Drohnen. Bundesinnenminister Dobrindt hat dafür Amtskollegen nach Flensburg eingeladen. Im Mittelpunkt steht der Schutz kritischer Infrastruktur wie Flughäfen und Seehäfen. Geplant sind unter anderem gemeinsame Übungen zur Drohnenabwehr. Dabei soll die Zusammenarbeit gegen hybride Bedrohungen verbessert werden. Hintergrund ist auch ein Drohnenvorfall am Flughafen Leipzig. Mehr als 11 Jahre nach dem Germanwings-Absturz beginnt heute ein neuer Prozess. 30 Hinterbliebene fordern von Deutschland jeweils bis zu 110.000 Euro Schmerzensgeld. Sie werfen dem Luftfahrtbundesamt vor, den Co-Piloten nicht ausreichend kontrolliert zu haben. Der psychisch erkrankte Mann hatte die Maschine 2015 absichtlich in die Alpen gesteuert. Dabei starben 150 Menschen. Und Norwegen hat eine neue Königin. Mette Marit übernimmt die Rolle an Hakons Seite. Der neue König, Hakon VIII., bestieg nach dem Tod seines Vaters den Thron. Mette Marit war bislang Kronprinzessin und ist nun offiziell Königin. Ihre Tochter Ingrid Alexandra ist jetzt Kronprinzessin und erste Thronfolgerin. Hakon und Mette Marit sind seit mehr als 25 Jahren zusammen. Die neue Königin kämpft seit Jahren mit gesundheitlichen Problemen.
1: Die Nachrichten wurden bereitgestellt von Radio Aktuell. 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
2: Die aktuellen Temperaturen: Köln 21 Grad, Hamburg 21 Grad, Bremen 20 Grad, Berlin 26, Dresden 24 Grad, Frankfurt am Main 23 Grad, genau wie Stuttgart 23 Grad, München 22, Erfurt 24 Grad und in Münster 20 Grad. Heute mehr Wolken als Sonne, gebietsweise Regen, Schauer und kräftige Gewitter. Im Südosten sind auch Unwetter möglich. Die Höchstwerte liegen zwischen 20 und 33 Grad.

Eine ganze Woche lang? Jo, eine ganze Woche lang hat uns das Album The Art of Letting Go von Hopeful bei ERF jetzt begleitet. Eine Woche lang haben wir uns durch das Debüt der Band aus Oceanside in Südkalifornien gehört. 12 Songs sind drauf für ERF jetzt begleitet. Eine Woche lang haben wir uns durch das Debüt der Band aus Oceanside in Südkalifornien

0: verwunderlich ist, ist die Tatsache, dass offenbar ein Song auf dem Album fehlt. Und zwar der Titelsong. Denn The Art of Letting Go ist auf der ganzen Scheibe nicht zu finden. Ja, woher kommt da jetzt der Name und was bedeutet er für die Band selbst? Frontmann Randy James beschreibt das Ganze so.
1: To us, what it means is, it's really the process that we found ourselves through.
2: Für uns steht das Ganze für einen Prozess. Gerade für mich als einen der Songwriter, in dem wir lernen, Gott zu vertrauen. Indem wir die Kontrolle loslassen und abgeben und Gott wirklich erlauben, uns von ihm führen zu lassen. Und dieses Thema taucht in jedem Song wieder auf.
0: Auch das Albumcover gehört für Randy James zu dieser Idee. Es zeigt nämlich seinen eigenen Sohn im Alter von 4 Jahren. Ein Kind, das die Hand seiner Eltern hält. Und Eltern, die müssen ja auch lernen, ihr Kind Schritt für Schritt loszulassen und Gott anzuvertrauen. Und das ist vielleicht auch die stärkste Zusammenfassung für die Platte. Loslassen heißt nicht, dass einem plötzlich alles egal ist, sondern es heißt, dass wir uns nicht selbst festhalten müssen und einfach lernen dürfen, auf Gott zu vertrauen. Und am Ende steht dort, wie eingangs schon immer erwähnt, die Hoffnung. Punkt. Hopeful. Punkt, ne, dass Gott keine Fehler macht. Ja, und genau da setzt auch der Song Eyes on the Road an. Bei allem, was auf uns einprasselt, sollten wir eins nicht verlieren, unser Herz, unsere Hoffnung und den Blick nach vorn. Hier kommt für euch Hopeful mit Eyes on the Road vom Album der Woche The Art of Letting Go.

Das waren Hopeful mit Eyes on the Road bei ERF Yes vom Album der Woche The Art of Letting Go. 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Und

0: Ihr sagt, boah, das Ganze nochmal von vorne bis hinten erleben? Kein Thema. Die Kategorie Album der Woche komplett ist genau dann die richtige für euch.
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2: Jesus liebt dich. Egal wer du bist, egal was du getan hast oder wo du warst, er hält dein Herz fest. Alles ist dir vergeben, denn er hat für dich das Kreuz getragen. Er ist gestorben und wieder auferstanden, damit du neues Leben finden kannst. Ich bete dafür, dass du dich immer wieder daran erinnerst, wie sehr Jesus dich liebt. Sanctus Real. Jesus loves you.
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0: Durch den Freitag bei ERF, yes, mit einem Blick auf ein paar frische Songs der kommenden Woche. Ich habe mir selbstverständlich die großartige Mona eingeladen.
1: Ich freue mich heute schon sehr. Ich freue mich immer sehr, aber heute schon auch besonders.
0: Heute schon besonders. Die Songs der nächsten Woche, es ist der Hammer. Du hast es uns nicht leicht gemacht. So, und die Person, die heute die Qual der Wahl hat,
1: das
0: ist die liebe Ruth.
1: Oh,
0: hi Ruth.
1: Hi.
0: Stell dich in einem Satz vor.
2: Oh, ich bin Ruth, 25, komme ursprünglich aus München und habe sehr viel Freude hier beim ERF.
0: Ja, sehr cool. Du bist bei den Kollegen von ERF Plus und bist jetzt hier bei uns im Radiostudio, weil du endlich mal coole Musik hören willst.
2: Oh,
0: ne?
2: Ja.
0: Sehr gut.
2: Du bist ausgeliehen.
0: Das muss ich nachher rausschneiden. Das gibt Ärger. Alright, pass auf. Wir gucken auf drei Songs der nächsten Woche. Ruth, und du musst entscheiden, wo du die einsortierst. Das heißt, wir hören gleich einen Song. Du wirst sagen, packe ich auf die 1, 2 oder 3. Wenn du dich einmal entschieden hast, darfst du hinterher deine Meinung nicht mehr revidieren oder verändern. Dementsprechend viel Erfolg.
2: Danke.
0: Bist du ready für den ersten Song-Schnipsel?
2: Oh, ja.
0: Let's go.

0: Großartige Stimme. Eine meiner Liebsten der Playlist, muss ich ganz ehrlich sagen. Kennst du?
1: Nee.
0: Es ist Ann Wilson, Mona.
1: Mit Who I Am. Und genau, es geht so ein bisschen in die Frage, wer definiert, wer du bist. So, welche Stimmen sind die, die ausschlaggebend sind, wenn du über deine Identität nachdenkst, über deinen Selbstwert? Ist es so der Blick von außen, von anderen? Ist es das, was du selbst von dir hältst, was ja auch manchmal sehr kritisch sein kann? Ich spreche aus Erfahrung. Oder genau, welche Rolle spielt Gottes Stimme und Gottes Bild von dir? Das ist so der Inhalt des Songs.
2: Wow, das ist voll deep.
1: Kann gut denken und gut singen.
0: Ja, okay. Ja.
1: Bisschen Country, wie hat's dir gefallen?
2: Jetzt habe ich die Wahl. Und mir hat's richtig gut gefallen. Ich liebe die Atmosphäre in dem Lied und irgendwie hatte das eine besondere Wirkung auf mich. Deswegen.
0: Trifft sie schon die Entscheidung?
2: Ich setze das auf Nummer 1.
1: Nein!
0: Oh, wow.
1: Ich habe gedacht, weil letzte Woche hast du ungefähr genau das Gleiche gesagt und dann ist auf die 2 gekommen.
0: Okay.
1: Und ich habe schon gedacht, jetzt kommt so ein Überraschungsmove. Aber ich meine, es war auch ein Überraschungsmove.
0: Also irgendwie ist jetzt die ganze Spannung raus.
1: Oh, Mann, das
0: ist echt bedauerlich. Also gut, da musst du in Zukunft noch den EFS-Move machen und die Songs erstmal auf die 2. Nein, nur mal sicher. Na gut.
1: Aber ich muss sagen, Ann Wilson auf die 1 beim 1. finde ich nicht verkehrt.
0: Es war vielleicht auch mein Fehler. Vielleicht war es mein Fehler. Na gut, hören wir mal rein, was wir sonst noch für euch haben.
1: King and Country.
0: Die Geschwister Smallbone.
1: Erst am Sonntag habe ich sie live im Konzert gesehen. Da haben sie auch diesen Song gespielt. Und ich muss sagen, ich mag die. Die haben eine krasse Energie. Die springen 2 Stunden auf der Bühne rum und du hörst es nicht. Die singen wie, als würden sie gerade nicht körperlich irgendwie sich auspowern. Und ich mag die richtig gerne und die haben richtig viel zu sagen auch. Und in dem Song, das finde ich auch sehr schön, weil es fängt so an mit der Frage so, hey, was würde ich machen, wenn ich als Musiker in dem Fall quasi nicht mehr singen könnte oder wenn mir keine Texte mehr anfallen würden, wenn sich meine Worte nicht mehr reimen würden, also wenn sowas Existenzielles wegfällt und bei uns wäre es wahrscheinlich die Stimme als Moderator oder sowas. Und sie spielen den ganzen Gedanken weiter und sagen dieses, hey, aber am Ende kommt es auch nicht darauf an, ich will Gott preisen, das heißt, Ale ist quasi hebräisch und heißt preisen, in den guten Zeiten und in den schlechten Zeiten. Und das finde ich finde es richtig cool. Er ist ein starker Song, musikalisch inhaltlich.
2: Der hätte auch auf die 1 gekonnt.
0: Ja. Wirklich, ne? Ich habe hier wirklich die Songs der nächsten Woche, sie sind fantastisch. Aber Mona, wo du es gerade sagtest, ne? Vielleicht hast du die Anja aus Sachsenheim auf dem Konzert von For King and Country getroffen. Die war nämlich da und sagt Folgendes.
3: Ich muss sagen, es war mega. Also ich bin jetzt noch geflasht. Die ganze Energie während des ganzen Konzerts, wie die Leute mitgegangen sind bei jedem Lied. Und ja, es war einfach... Das war echt der Hammer, diese ganze Energie. Ich kann es einfach nur nicht fassen.
1: Ich kann es nur unterschreiben, jedes einzelne Wort. Ist übelst heiß. Aber was ich auch richtig cool finde, ich konnte mit den beiden davor ein Interview führen. Und wir stellen ja das Album, was im September rauskommt, auch im Album der Woche. Das ist schon fest. Den Spoiler, also das, ich meine, das ist kein...
0: so viel können wir schon mal klar. So.
1: Genau. Und das ist richtig cool. Ich freue mich drauf, auch da einfach die Storys hinter den anderen Songs mit Joel und Luke von For King Country erzählen zu können. Weil genau, es wird richtig nice.
0: Cool, freuen wir uns drauf. Ruth, wo sortierst du das Ding ein? 2 oder 3? Auf die 2 und dann kommt hier das letzte Snippet automatisch quasi auf der 3.

0: Weißt du, wisst ihr, was der mir für Vibes gibt? Wenn du so einen schönen Film gesehen hast. Mhm. Irgendwie am Ende ist es alles gut und dieser Song ist das Outro. So die Protagonisten gehen so mit dem Rücken zu einem irgendwie aus dem Bild raus, Richtung Sonnenuntergang. Mhm. Das läuft dieser Song, oder?
1: Ach, ich finde, so ein guter Abspann-Song.
0: Ja,
1: oder?
0: Genau, voll.
1: Ich mag den Vibe total. Ich mag ihn. For King Country. We the Kingdom.
0: Yes.
1: Das ist der richtige Interpret. Genau. Und der sagt so ein bisschen, hey, wie kann sich ein Stückchen Himmel anfühlen? Und manchmal ist es ganz unspektakulär. Also in so kleinen Dingen, die aber unglaublich kostbar sind. Also wenn du den Feierabend mit Freunden irgendwie verbringst oder am Samstag irgendwas machst, was deiner Seele gut tut, über den Wochenmarkt zu schlendern oder irgendwie sowas. Da sagt er, also das sind so Momente, wo sie das Gefühl haben, so hey, da schenkt uns Gott schon mal so ein Stückchen Genuss und den werden wir im Himmel mal in Fülle erleben können.
0: Richtig schöne Botschaft.
2: Ja, voll. Und ihr habt heute voll krasse Songs ausgesucht. Die könnten alle auf die einen.
0: Ist so, ne? Und weißt du was? Wo die herkommen, da gibt es noch viel, viel mehr. Ich habe mich noch nie so schwer getan, Songs rauszusuchen für dieses Spiel. Mm. Noch nie, Mona.
1: Und wir machen es schon lange, aber das freut mich sehr.
0: Ja, also ihr dürft euch echt freuen auf die Auswahl der nächsten Woche. Ruth, dir vielen Dank fürs Mitspielen.
1: Super.
0: Liebe Mona, dir vielen Dank für die Infos.
1: Ah, jederzeit.
0: Und jetzt wünsche ich euch allen da draußen richtig viel Spaß mit einem Hit der nächsten Woche, den du, Ruth, auf die Eins gepackt hast. Willst du ihn selbst ansagen?
2: Anne Wilson.
0: Okay, well, es ist Anne Wilson mit Who I Am To You und du sagst einfach, hier kommt für euch Anne Wilson mit Who I Am To You bei EFS.
1: Okay.
0: So, das wär's.
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1: Ich bin Marvin Stadtke. SPD und Union wollen die Reformpläne der Bundesregierung bis Jahresende umsetzen. Das kündigten die Bundestagsfraktionen nach ihrer Klausurtagung an. Geplant sind Reformen bei Rente, Pflege und Einkommensteuer. Auch Klimaschutz, Mietrecht, Arbeitsmarkt und Bürokratieabbau stehen auf der Liste. Außerdem sollen die umstrittenen Regeln bei Krankschreibungen verschärft werden. Die Fraktionen wollen dabei selbst stärker auf die Umsetzung drängen. In Nepal ist eine vierköpfige deutsche Familie aus dem Katastrophengebiet gerettet worden.
2: Die Familie stammt aus dem Berchtesgadener Land und wurde in ein Militärcamp gebracht. Nach der Sturzflut werden weiterhin deutsche Staatsbürger vermisst. Das Auswärtige Amt spricht von einer niedrigen zweistelligen Zahl. Die Lage vor Ort bleibt unübersichtlich. Nach Angaben des Katastrophenschutzes starben inzwischen mehr als 500 Menschen. Eine Sturzflut hatte in Nepal schwere Verwüstungen angerichtet. Ulrike Klein, Redaktion.
1: Die Zahl der Arbeitslosen in Deutschland bleibt über 3 Millionen. Damit setzt sich die verhaltene Entwicklung am Arbeitsmarkt fort. Die Bundesagentur für Arbeit spricht von wenig Dynamik. Auch die Nachfrage nach neuen Arbeitskräften bleibt weiterhin schwach. Die Zahl der offenen Stellen ist im Vergleich zum Vorjahr gesunken. Auch die Kurzarbeit bleibt auf erhöhtem Niveau. Norwegen trauert um König Harald V. Er starb heute früh im Alter von 89 Jahren. Eine Stunde lang läuteten landesweit die Kirchenglocken zu seinem Gedenken. Sein Sohn folgt ihm als König Hakon VIII. Auf den Thron. Kronprinzessin Mette Marit ist damit neue Königin von Norwegen. Bundespräsident Steinmeier würdigte Harald als großen Freund Deutschlands und Versöhner Europas. Wer ist Sprachpanscher des Jahres? Das ist in diesem Jahr die Polizei. Der Verein Deutsche Sprache vergibt diesen Negativpreis. Kritisiert wird die Umbenennung des Blitzer-Marathons in diesem Jahr in Speed Week. Der Begriff klinge geradezu wie eine Aufforderung zum Rasen. Auch ein Bürgermeister aus Hessen wurde kritisiert. Er hatte die Feuerwehrsatzung ausschließlich mit weiblichen Personalendungen formuliert.
0: Die Nachrichten wurden bereitgestellt von Radio Aktuell. 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
1: Die aktuellen Temperaturen: Köln 21 Grad, Hamburg 21 Grad, Bremen 20 Grad, Berlin 26, Dresden 24 Grad, Frankfurt am Main 23 Grad, genau wie Stuttgart 23 Grad, München 22, Erfurt 24 Grad und in Münster 20 Grad. Heute mehr Wolken als Sonne, gebietsweise Regen, Schauer und kräftige Gewitter. Im Südosten sind auch Unwetter möglich. Die Höchstwerte liegen zwischen 20 und 33 Grad.

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1: Ich bin Marvin Stadtke. SPD und Union wollen die Reformpläne der Bundesregierung bis Jahresende umsetzen. Das kündigten die Bundestagsfraktionen nach ihrer Klausurtagung an. Geplant sind Reformen bei Rente, Pflege und Einkommensteuer. Auch Klimaschutz, Mietrecht, Arbeitsmarkt und Bürokratieabbau stehen auf der Liste. Außerdem sollen die umstrittenen Regeln bei Krankschreibungen verschärft werden. Die Fraktionen wollen dabei selbst stärker auf die Umsetzung drängen. In Nepal ist eine vierköpfige deutsche Familie aus dem Katastrophengebiet gerettet worden.
2: Die Familie stammt aus dem Berchtesgadener Land und wurde in ein Militärcamp gebracht. Nach der Sturzflut werden weiterhin deutsche Staatsbürger vermisst. Das Auswärtige Amt spricht von einer niedrigen zweistelligen Zahl. Die Lage vor Ort bleibt unübersichtlich. Nach Angaben des Katastrophenschutzes starben inzwischen mehr als 500 Menschen. Eine Sturzflut hatte in Nepal schwere Verwüstungen angerichtet. Ulrike Klein, Redaktion.
1: Die Zahl der Arbeitslosen in Deutschland bleibt über 3 Millionen. Damit setzt sich die verhaltene Entwicklung am Arbeitsmarkt fort. Die Bundesagentur für Arbeit spricht von wenig Dynamik. Auch die Nachfrage nach neuen Arbeitskräften bleibt weiterhin schwach. Die Zahl der offenen Stellen ist im Vergleich zum Vorjahr gesunken. Auch die Kurzarbeit bleibt auf erhöhtem Niveau. Norwegen trauert um König Harald V. Er starb heute früh im Alter von 89 Jahren. Eine Stunde lang läuteten landesweit die Kirchenglocken zu seinem Gedenken. Sein Sohn folgt ihm als König Hakon VIII. Auf den Thron. Kronprinzessin Mette Marit ist damit neue Königin von Norwegen. Bundespräsident Steinmeier würdigte Harald als großen Freund Deutschlands und Versöhner Europas. Wer ist Sprachpanscher des Jahres? Das ist in diesem Jahr die Polizei. Der Verein Deutsche Sprache vergibt diesen Negativpreis. Kritisiert wird die Umbenennung des Blitzer-Marathons in diesem Jahr in Speed Week. Der Begriff klinge geradezu wie eine Aufforderung zum Rasen. Auch ein Bürgermeister aus Hessen wurde kritisiert. Er hatte die Feuerwehrsatzung ausschließlich mit weiblichen Personalendungen formuliert.
0: Die Nachrichten wurden bereitgestellt von Radio Aktuell. 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
1: Die aktuellen Temperaturen: Köln 21 Grad, Hamburg 21 Grad, Bremen 20 Grad, Berlin 26, Dresden 24 Grad, Frankfurt am Main 23 Grad, genau wie Stuttgart 23 Grad, München 22, Erfurt 24 Grad und in Münster 20 Grad. Heute mehr Wolken als Sonne, gebietsweise Regen, Schauer und kräftige Gewitter. Im Südosten sind auch Unwetter möglich. Die Höchstwerte liegen zwischen 20 und 33 Grad.
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1: Kinder erziehen, ja, das war noch nie einfach. Aber heute fühlt es sich manchmal besonders schwer an. Welche Werte gebe ich weiter in einer Welt, die sich so schnell verändert? Was bleibt, wenn der Lärm verstummt? Die Bibel gibt darauf eine erstaunlich klare Antwort. Gott selbst sagt über einen Vater und seine Kinder, er soll sie lehren, zu tun, was recht ist. Kein ausgeklügeltes Erziehungsprogramm, keine Erfolgsgarantie. Nur diese eine Aufgabe, zeig ihnen, was gut ist. Leb es vor. Das klingt simpel und ist gleichzeitig eine der anspruchsvollsten Aufgaben, die es gibt. Denn Kinder schauen weniger darauf, was wir sagen, als darauf, wie wir leben. Und das gilt nicht nur für Mütter und Väter. Jeder von uns hat Menschen um sich, die beobachten, wie wir unseren Alltag gestalten. Was geben wir weiter?
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Vater unser im Himmel, geheiligt werde dein Name. Dein Reich komme, dein Wille geschehe, wie im Himmel so auf Erden. Unser tägliches Brot gib uns heute und vergib uns unsere Schuld, wie auch wir vergeben unseren Schuldigern. Und führe uns nicht in Versuchung, sondern erlöse uns von dem Bösen. Denn dein ist das Reich und die Kraft und die Herrlichkeit in Ewigkeit. Amen.

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1: Sag mal, hier geht's zu wie in Sodom und Gomorra. Klingt wie ein typischer Boomer-Spruch, ist es ja auch. Aber hinter der Redewendung steckt mehr. Sodom und Gomorra, das sind zwei Städte, von denen die Bibel berichtet. Gewalt, Ausbeutung und die Missachtung der Schwachen gehören hier zum Alltag. Fremde werden nicht geschützt, sondern bedroht. Arme werden nicht unterstützt, sondern ausgenutzt. Und Gott sagt dazu, ihre Schuld schreit zum Himmel. Ein bemerkenswerter Satz. Gott schaut nicht weg. Er hört den Schrei der Unterdrückten, er sieht das Unrecht, auch wenn die Täter längst zur Tagesordnung übergegangen sind. Das war damals so und es ist heute nicht anders. Wo immer Menschen ausgebeutet, übersehen oder misshandelt werden, schreit diese Ungerechtigkeit zum Himmel. Gott hört diesen Schrei und er bleibt nicht gleichgültig.
0: 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Bibellesen auf bibleserver.com.

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